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4: Ich bin Michael Mien. Ein großer Wald- und Moorbrand am Chiemsee hat zur Vollsperrung der A8 zwischen Übersee und Bernau geführt. Wegen des dichten Rauchs ist die Sicht stark eingeschränkt. Rund 200 Feuerwehrleute kämpfen gegen die Flammen, unterstützt von einem Polizeihubschrauber. Nach Angaben der Einsatzkräfte stehen etwa 5,5 Hektar Wald und Moor in Brand. Ein Feuerwehrmann wurde leicht verletzt. Die Bevölkerung wird gebeten, Fenster und Türen geschlossen zu halten. Die Brandursache ist noch unklar. Im Streit um die Straße von Hormuz wollen die USA und der Iran ihre gegenseitigen Angriffe nach US-Angaben zunächst aussetzen. Beide Seiten hatten vereinbart, vorerst auf weitere militärische Maßnahmen zu verzichten und die Verhandlungen fortzusetzen. Schiffe sollen die wichtige Wasserstraße wieder ungehindert passieren können. In den kommenden Tagen sollen technische Gespräche zur Umsetzung des Rahmenabkommens stattfinden. Die Weltgesundheitsorganisation geht davon aus, dass der Hantavirus-Ausbruch weitgehend unter Kontrolle ist. Nach Angaben von WHO-Chef Ghebreyesus hat sich die Lage stabilisiert. In Südafrika sowie Spanien und den Niederlanden wurden nach Abschluss der Nachbeobachtung keine weiteren Infektionen festgestellt. Derzeit stehen noch 30 Kontaktpersonen unter Beobachtung. Insgesamt wurden bislang 13 Erkrankungen und 3 Todesfälle registriert. Da etliche Milliarden der Staatsschulden unter anderem auch in den Verteidigungsbereich zurückfließen, liegen dadurch die Investitionen der Regierung so hoch wie seit der Jahrtausendwende nicht mehr. Nach Angaben des Statistischen Bundesamts wurden rund 148 Milliarden Euro investiert, ein Plus von gut 12% gegenüber dem Vorjahr. Hauptgrund sind deutlich höhere Ausgaben für die Bundeswehr. Vor allem Investitionen in Waffensysteme und andere Ausrüstung legten kräftig zu und trieben den Anstieg der staatlichen Investitionen an. Die anhaltende Hitzewelle hat in Deutschland zu zahlreichen Badeunfällen geführt. Seit Freitag kamen nach Angaben der Behörden mindestens 13 Menschen in verschiedenen Gewässern ums Leben. Alleine am Samstag wurden tödliche Unglücke aus Berlin, Baden-Württemberg, Nordrhein-Westfalen und Hessen gemeldet. Unter den Opfern ist auch ein 6-jähriges Kind.
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5: In der Wetterredaktion Julia Kersten. Es bleibt wechselnd bewölkt, teils heiter. Im Tagesverlauf können sich vom Süden bis in die Landesmitte teils starke Gewitter mit lokal erhöhtem Unwetterpotenzial entwickeln. Im Norden und Osten gibt es nur vereinzelt Schauer und Gewitter, sonst bleibt es trocken. Die Werte erreichen im Norden 21 bis 25 Grad, im Süden lokal bis 32 Grad. In der kommenden Nacht ziehen vom Westen gebietsweise teils starke Gewitter auf, die von Starkregen und Hagel begleitet werden. Es kühlt bei Temperaturen von 19 bis 12 Grad deutlich ab.
3: So viel zu den Nachrichten und dem Wetter. Wir wünschen allen Hörern weiterhin viel Spaß bei Fantastic Radio.
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6: Ich bin Michael Mien. Ein großer Wald- und Moorbrand am Chiemsee hat zur Vollsperrung der A8 zwischen Übersee und Bernau geführt. Wegen des dichten Rauchs ist die Sicht stark eingeschränkt. Rund 200 Feuerwehrleute kämpfen gegen die Flammen, unterstützt von einem Polizeihubschrauber. Nach Angaben der Einsatzkräfte stehen etwa 5,5 Hektar Wald und Moor in Brand. Ein Feuerwehrmann wurde leicht verletzt. Die Bevölkerung wird gebeten, Fenster und Türen geschlossen zu halten. Die Brandursache ist noch unklar. Im Streit um die Straße von Hormuz wollen die USA und der Iran ihre gegenseitigen Angriffe nach US-Angaben zunächst aussetzen. Beide Seiten hatten vereinbart, vorerst auf weitere militärische Maßnahmen zu verzichten und die Verhandlungen fortzusetzen. Schiffe sollen die wichtige Wasserstraße wieder ungehindert passieren können. In den kommenden Tagen sollen technische Gespräche zur Umsetzung des Rahmenabkommens stattfinden. Die Weltgesundheitsorganisation geht davon aus, dass der Hantavirus-Ausbruch weitgehend unter Kontrolle ist. Nach Angaben von WHO-Chef Ghebreyesus hat sich die Lage stabilisiert. In Südafrika sowie Spanien und den Niederlanden wurden nach Abschluss der Nachbeobachtung keine weiteren Infektionen festgestellt. Derzeit stehen noch 30 Kontaktpersonen unter Beobachtung. Insgesamt wurden bislang 13 Erkrankungen und 3 Todesfälle registriert. Da etliche Milliarden der Staatsschulden unter anderem auch in den Verteidigungsbereich zurückfließen, liegen dadurch die Investitionen der Regierung so hoch wie seit der Jahrtausendwende nicht mehr. Nach Angaben des Statistischen Bundesamts wurden rund 148 Milliarden Euro investiert, ein Plus von gut 12% gegenüber dem Vorjahr. Hauptgrund sind deutlich höhere Ausgaben für die Bundeswehr. Vor allem Investitionen in Waffensysteme und andere Ausrüstung legten kräftig zu und trieben den Anstieg der staatlichen Investitionen an. Die anhaltende Hitzewelle hat in Deutschland zu zahlreichen Badeunfällen geführt. Seit Freitag kamen nach Angaben der Behörden mindestens 13 Menschen in verschiedenen Gewässern ums Leben. Alleine am Samstag wurden tödliche Unglücke aus Berlin, Baden-Württemberg, Nordrhein-Westfalen und Hessen gemeldet. Unter den Opfern ist auch ein 6-jähriges Kind.
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7: In der Wetterredaktion Julia Kersten. Es bleibt wechselnd bewölkt, teils heiter. Im Tagesverlauf können sich vom Süden bis in die Landesmitte teils starke Gewitter mit lokal erhöhtem Unwetterpotenzial entwickeln. Im Norden und Osten gibt es nur vereinzelt Schauer und Gewitter, sonst bleibt es trocken. Die Werte erreichen im Norden 21 bis 25 Grad, im Süden lokal bis 32 Grad. In der kommenden Nacht ziehen vom Westen gebietsweise teils starke Gewitter auf, die von Starkregen und Hagel begleitet werden. Es kühlt bei Temperaturen von 19 bis 12 Grad deutlich ab.
5: So viel zu den Nachrichten und dem Wetter. Wir wünschen allen Hörern weiterhin viel Spaß bei Fantastic Radio.
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6: Ich bin Michael Mien. Ein großer Wald- und Moorbrand am Chiemsee hat zur Vollsperrung der A8 zwischen Übersee und Bernau geführt. Wegen des dichten Rauchs ist die Sicht stark eingeschränkt. Rund 200 Feuerwehrleute kämpfen gegen die Flammen, unterstützt von einem Polizeihubschrauber. Nach Angaben der Einsatzkräfte stehen etwa 5,5 Hektar Wald und Moor in Brand. Ein Feuerwehrmann wurde leicht verletzt. Die Bevölkerung wird gebeten, Fenster und Türen geschlossen zu halten. Die Brandursache ist noch unklar. Im Streit um die Straße von Hormuz wollen die USA und der Iran ihre gegenseitigen Angriffe nach US-Angaben zunächst aussetzen. Beide Seiten hatten vereinbart, vorerst auf weitere militärische Maßnahmen zu verzichten und die Verhandlungen fortzusetzen. Schiffe sollen die wichtige Wasserstraße wieder ungehindert passieren können. In den kommenden Tagen sollen technische Gespräche zur Umsetzung des Rahmenabkommens stattfinden. Die Weltgesundheitsorganisation geht davon aus, dass der Hantavirus-Ausbruch weitgehend unter Kontrolle ist. Nach Angaben von WHO-Chef Ghebreyesus hat sich die Lage stabilisiert. In Südafrika sowie Spanien und den Niederlanden wurden nach Abschluss der Nachbeobachtung keine weiteren Infektionen festgestellt. Derzeit stehen noch 30 Kontaktpersonen unter Beobachtung. Insgesamt wurden bislang 13 Erkrankungen und 3 Todesfälle registriert. Da etliche Milliarden der Staatsschulden unter anderem auch in den Verteidigungsbereich zurückfließen, liegen dadurch die Investitionen der Regierung so hoch wie seit der Jahrtausendwende nicht mehr. Nach Angaben des Statistischen Bundesamts wurden rund 148 Milliarden Euro investiert, ein Plus von gut 12% gegenüber dem Vorjahr. Hauptgrund sind deutlich höhere Ausgaben für die Bundeswehr. Vor allem Investitionen in Waffensysteme und andere Ausrüstung legten kräftig zu und trieben den Anstieg der staatlichen Investitionen an. Die anhaltende Hitzewelle hat in Deutschland zu zahlreichen Badeunfällen geführt. Seit Freitag kamen nach Angaben der Behörden mindestens 13 Menschen in verschiedenen Gewässern ums Leben. Alleine am Samstag wurden tödliche Unglücke aus Berlin, Baden-Württemberg, Nordrhein-Westfalen und Hessen gemeldet. Unter den Opfern ist auch ein 6-jähriges Kind.
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7: In der Wetterredaktion Julia Kersten. Es bleibt wechselnd bewölkt, teils heiter. Im Tagesverlauf können sich vom Süden bis in die Landesmitte teils starke Gewitter mit lokal erhöhtem Unwetterpotenzial entwickeln. Im Norden und Osten gibt es nur vereinzelt Schauer und Gewitter, sonst bleibt es trocken. Die Werte erreichen im Norden 21 bis 25 Grad, im Süden lokal bis 32 Grad. In der kommenden Nacht ziehen vom Westen gebietsweise teils starke Gewitter auf, die von Starkregen und Hagel begleitet werden. Es kühlt bei Temperaturen von 19 bis 12 Grad deutlich ab.
5: So viel zu den Nachrichten und dem Wetter. Wir wünschen allen Hörern weiterhin viel Spaß bei Fantastic Radio.
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6: Ich bin Michael Miem. Ein großer Wald- und Moorbrand am Chiemsee hat zur Vollsperrung der A8 zwischen Übersee und Bernau geführt. Wegen des dichten Rauchs ist die Sicht stark eingeschränkt. Rund 200 Feuerwehrleute kämpfen gegen die Flammen, unterstützt von einem Polizeihubschrauber. Nach Angaben der Einsatzkräfte stehen etwa 5,5 Hektar Wald und Moor in Brand. Ein Feuerwehrmann wurde leicht verletzt. Die Bevölkerung wird gebeten, Fenster und Türen geschlossen zu halten. Die Brandursache ist noch unklar. Im Streit um die Straße von Hormuz wollen die USA und der Iran ihre gegenseitigen Angriffe nach US-Angaben zunächst aussetzen. Beide Seiten hatten vereinbart, vorerst auf weitere militärische Maßnahmen zu verzichten und die Verhandlungen fortzusetzen. Schiffe sollen die wichtige Wasserstraße wieder ungehindert passieren können. In den kommenden Tagen sollen technische Gespräche zur Umsetzung des Rahmenabkommens stattfinden. Die Weltgesundheitsorganisation geht davon aus, dass der Hantavirus-Ausbruch weitgehend unter Kontrolle ist. Nach Angaben von WHO-Chef Ghebreyesus hat sich die Lage stabilisiert. In Südafrika sowie Spanien und den Niederlanden wurden nach Abschluss der Nachbeobachtung keine weiteren Infektionen festgestellt. Derzeit stehen noch 30 Kontaktpersonen unter Beobachtung. Insgesamt wurden bislang 13 Erkrankungen und 3 Todesfälle registriert. Da etliche Milliarden der Staatsschulden unter anderem auch in den Verteidigungsbereich zurückfließen, liegen dadurch die Investitionen der Regierung so hoch wie seit der Jahrtausendwende nicht mehr. Nach Angaben des Statistischen Bundesamts wurden rund 148 Milliarden Euro investiert, ein Plus von gut 12% gegenüber dem Vorjahr. Hauptgrund sind deutlich höhere Ausgaben für die Bundeswehr. Vor allem Investitionen in Waffensysteme und andere Ausrüstung legten kräftig zu und trieben den Anstieg der staatlichen Investitionen an. Die anhaltende Hitzewelle hat in Deutschland zu zahlreichen Badeunfällen geführt. Seit Freitag kamen nach Angaben der Behörden mindestens 13 Menschen in verschiedenen Gewässern ums Leben. Alleine am Samstag wurden tödliche Unglücke aus Berlin, Baden-Württemberg, Nordrhein-Westfalen und Hessen gemeldet. Unter den Opfern ist auch ein 6-jähriges Kind.
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7: In der Wetterredaktion Julia Kersten. Es bleibt wechselnd bewölkt, teils heiter. Im Tagesverlauf können sich vom Süden bis in die Landesmitte teils starke Gewitter mit lokal erhöhtem Unwetterpotenzial entwickeln. Im Norden und Osten gibt es nur vereinzelt Schauer und Gewitter, sonst bleibt es trocken. Die Werte erreichen im Norden 21 bis 25 Grad, im Süden lokal bis 32 Grad. In der kommenden Nacht ziehen vom Westen gebietsweise teils starke Gewitter auf, die von Starkregen und Hagel begleitet werden. Es kühlt bei Temperaturen von 19 bis 12 Grad deutlich ab.
5: So viel zu den Nachrichten und dem Wetter. Wir wünschen allen Hörern weiterhin viel Spaß bei Fantastic Radio.
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6: Ich bin Michael Mien. Ein großer Wald- und Moorbrand am Chiemsee hat zur Vollsperrung der A8 zwischen Übersee und Bernau geführt. Wegen des dichten Rauchs ist die Sicht stark eingeschränkt. Rund 200 Feuerwehrleute kämpfen gegen die Flammen, unterstützt von einem Polizeihubschrauber. Nach Angaben der Einsatzkräfte stehen etwa 5,5 Hektar Wald und Moor in Brand. Ein Feuerwehrmann wurde leicht verletzt. Die Bevölkerung wird gebeten, Fenster und Türen geschlossen zu halten. Die Brandursache ist noch unklar. Im Streit um die Straße von Hormuz wollen die USA und der Iran ihre gegenseitigen Angriffe nach US-Angaben zunächst aussetzen. Beide Seiten hatten vereinbart, vorerst auf weitere militärische Maßnahmen zu verzichten und die Verhandlungen fortzusetzen. Schiffe sollen die wichtige Wasserstraße wieder ungehindert passieren können. In den kommenden Tagen sollen technische Gespräche zur Umsetzung des Rahmenabkommens stattfinden. Die Weltgesundheitsorganisation geht davon aus, dass der Hantavirus-Ausbruch weitgehend unter Kontrolle ist. Nach Angaben von WHO-Chef Ghebreyesus hat sich die Lage stabilisiert. In Südafrika sowie Spanien und den Niederlanden wurden nach Abschluss der Nachbeobachtung keine weiteren Infektionen festgestellt. Derzeit stehen noch 30 Kontaktpersonen unter Beobachtung. Insgesamt wurden bislang 13 Erkrankungen und 3 Todesfälle registriert. Da etliche Milliarden der Staatsschulden unter anderem auch in den Verteidigungsbereich zurückfließen, liegen dadurch die Investitionen der Regierung so hoch wie seit der Jahrtausendwende nicht mehr. Nach Angaben des Statistischen Bundesamts wurden rund 148 Milliarden Euro investiert, ein Plus von gut 12% gegenüber dem Vorjahr. Hauptgrund sind deutlich höhere Ausgaben für die Bundeswehr. Vor allem Investitionen in Waffensysteme und andere Ausrüstung legten kräftig zu und trieben den Anstieg der staatlichen Investitionen an. Die anhaltende Hitzewelle hat in Deutschland zu zahlreichen Badeunfällen geführt. Seit Freitag kamen nach Angaben der Behörden mindestens 13 Menschen in verschiedenen Gewässern ums Leben. Alleine am Samstag wurden tödliche Unglücke aus Berlin, Baden-Württemberg, Nordrhein-Westfalen und Hessen gemeldet. Unter den Opfern ist auch ein 6-jähriges Kind.
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7: In der Wetterredaktion Julia Kersten. Es bleibt wechselnd bewölkt, teils heiter. Im Tagesverlauf können sich vom Süden bis in die Landesmitte teils starke Gewitter mit lokal erhöhtem Unwetterpotenzial entwickeln. Im Norden und Osten gibt es nur vereinzelt Schauer und Gewitter, sonst bleibt es trocken. Die Werte erreichen im Norden 21 bis 25 Grad, im Süden lokal bis 32 Grad. In der kommenden Nacht ziehen vom Westen gebietsweise teils starke Gewitter auf, die von Starkregen und Hagel begleitet werden. Es kühlt bei Temperaturen von 19 bis 12 Grad deutlich ab.
5: So viel zu den Nachrichten und dem Wetter. Wir wünschen allen Hörern weiterhin viel Spaß bei Fantastic Radio.
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6: Für die Meldungen im Studio Michael Mim. Beim Kampf gegen Waldbrände im Westen der USA sind 3 Feuerwehrleute ums Leben gekommen. 2 weitere Einsatzkräfte wurden verletzt. Nach Angaben der Behörden gerieten die Helfer im Grenzgebiet der Bundesstaaten Utah und Colorado in eine Burn-Over-Lage, bei der sich das Feuer plötzlich ausbreitet und Fluchtwege abschneidet. Die Ursache des Unglücks wird nun untersucht. In den russisch besetzten Teilen der Südukraine ist es zu großflächigen Stromausfällen gekommen. Nach Angaben der von Moskau eingesetzten Verwaltung waren im Gebiet Cherson alle Landkreise ganz oder teilweise betroffen. Energieversorger und Einsatzkräfte waren im Einsatz, um die Stromversorgung schnellstmöglich wiederherzustellen. Die Ursache der Ausfälle wurde zunächst nicht genannt. Die Grünen werfen der Bundesregierung vor, den Schutz der Bevölkerung vor extremer Hitze zu vernachlässigen. Fraktionschefin Dröge forderte insbesondere mehr Unterstützung für Krankenhäuser und Pflegeeinrichtungen. Pflegekräfte und ältere Menschen litten besonders unter den hohen Temperaturen und fehlenden Klimaanlagen. Nach Ansicht der Grünen müsse die Bundesregierung deshalb zügig zusätzliche Maßnahmen zum Hitzeschutz auf den Weg bringen. Nach den tödlichen Schüssen von Stade laufen die Ermittlungen der Behörden weiter. Bei der Bluttat am Montagnachmittag wurden 6 Menschen getötet und weitere Personen zum Teil schwer verletzt. Der mutmaßliche Schütze wurde festgenommen. 2 weitere Personen wurden von der Polizei vernommen. Auffällt der Waffenexperte Lars Winkelsdorf.
7: Hat er viele Schüsse aus absoluter Nähe, weniger als 50 cm auf seine Opfer abgegeben, in Kopf- und Brustbereich. Das heißt, hier war eine absolute Tötungsabsicht von Seiten des Täters. Und es fügt sich in dieses Bild ein, dass es eine Racheaktion war. Man kann von einem atypischen Amoklauf sprechen. War nie so einfach wie heute, illegale Waffen zu kaufen. Und gegenwärtig wird Deutschland mit illegalen Waffen regelrecht überflutet. Also interessant ist auf jeden Fall, woher die Tatwaffe stammt. Das muss gefragt werden. Da geht es nicht darum, dass eine Tat stattgefunden hat, sondern es geht konkret darum, weitere Taten verhindern.
6: Der mutmaßliche Schütze wurde festgenommen. 2 weitere Personen wurden von der Polizei vernommen. Die Hintergründe der Tat sowie die Beziehung zwischen dem Verdächtigen und den Opfern sind noch unklar. Die Ermittlungen laufen.
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8: In der Wetterredaktion Julia Kersten. Es bleibt wechselnd bewölkt, teils heiter. Im Tagesverlauf können sich vom Süden bis in die Landesmitte teils starke Gewitter mit lokal erhöhtem Unwetterpotenzial entwickeln. Im Norden und Osten gibt es nur vereinzelt Schauer und Gewitter, sonst bleibt es trocken. Die Werte erreichen im Norden 21 bis 25 Grad, im Süden lokal bis 32 Grad. In der kommenden Nacht ziehen vom Westen gebietsweise teils starke Gewitter auf, die von Starkregen und Hagel begleitet werden. Es kühlt bei Temperaturen von 19 bis 12 Grad deutlich ab.
5: So viel zu den Nachrichten und dem Wetter. Wir wünschen allen Hörern weiterhin viel Spaß bei Fantastic Radio.
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6: Für die Meldungen im Studio Michael Miem. Beim Kampf gegen Waldbrände im Westen der USA sind 3 Feuerwehrleute ums Leben gekommen. 2 weitere Einsatzkräfte wurden verletzt. Nach Angaben der Behörden gerieten die Helfer im Grenzgebiet der Bundesstaaten Utah und Colorado in eine Burn-Over-Lage, bei der sich das Feuer plötzlich ausbreitet und Fluchtwege abschneidet. Die Ursache des Unglücks wird nun untersucht. In den russisch besetzten Teilen der Südukraine ist es zu großflächigen Stromausfällen gekommen. Nach Angaben der von Moskau eingesetzten Verwaltung waren im Gebiet Cherson alle Landkreise ganz oder teilweise betroffen. Energieversorger und Einsatzkräfte waren im Einsatz, um die Stromversorgung schnellstmöglich wiederherzustellen. Die Ursache der Ausfälle wurde zunächst nicht genannt. Die Grünen werfen der Bundesregierung vor, den Schutz der Bevölkerung vor extremer Hitze zu vernachlässigen. Fraktionschefin Dröge forderte insbesondere mehr Unterstützung für Krankenhäuser und Pflegeeinrichtungen. Pflegekräfte und ältere Menschen litten besonders unter den hohen Temperaturen und fehlenden Klimaanlagen. Nach Ansicht der Grünen müsse die Bundesregierung deshalb zügig zusätzliche Maßnahmen zum Hitzeschutz auf den Weg bringen. Nach den tödlichen Schüssen von Stade laufen die Ermittlungen der Behörden weiter. Bei der Bluttat am Montagnachmittag wurden 6 Menschen getötet und weitere Personen zum Teil schwer verletzt. Der mutmaßliche Schütze wurde festgenommen. 2 weitere Personen wurden von der Polizei vernommen. Auffällt der Waffenexperte Lars Winkelsdorf.
7: Hat er viele Schüsse aus absoluter Nähe, weniger als 50 cm, auf seine Opfer abgegeben im Kopf- und Brustbereich. Das heißt, hier war eine absolute Tötungsabsicht von Seiten des Täters. Und es fügt sich in dieses Bild ein, dass es eine Racheaktion war. Man kann von einem atypischen Amoklauf sprechen. War nie so einfach wie heute, illegale Waffen zu kaufen. Und gegenwärtig wird Deutschland mit illegalen Waffen regelrecht überflutet. Also interessant ist auf jeden Fall, woher die Tatwaffe stammt. Das muss gefragt werden. Da geht es nicht darum, dass eine Tat stattgefunden hat, sondern es geht konkret darum, weitere Taten verhindern.
6: Der mutmaßliche Schütze wurde festgenommen. 2 weitere Personen wurden von der Polizei vernommen. Die Hintergründe der Tat sowie die Beziehung zwischen dem Verdächtigen und den Opfern sind noch unklar. Die Ermittlungen laufen.
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8: In der Wetterredaktion Julia Kersten. Es bleibt wechselnd bewölkt, teils heiter. Im Tagesverlauf können sich vom Süden bis in die Landesmitte teils starke Gewitter mit lokal erhöhtem Unwetterpotenzial entwickeln. Im Norden und Osten gibt es nur vereinzelt Schauer und Gewitter, sonst bleibt es trocken. Die Werte erreichen im Norden 21 bis 25 Grad, im Süden lokal bis 32 Grad. In der kommenden Nacht ziehen vom Westen gebietsweise teils starke Gewitter auf, die von Starkregen und Hagel begleitet werden. Es kühlt bei Temperaturen von 19 bis 12 Grad deutlich ab.
5: So viel zu den Nachrichten und dem Wetter. Wir wünschen allen Hörern weiterhin viel Spaß bei Fantastic Radio.
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6: Für die Meldungen im Studio Michael Miem. Beim Kampf gegen Waldbrände im Westen der USA sind 3 Feuerwehrleute ums Leben gekommen. 2 weitere Einsatzkräfte wurden verletzt. Nach Angaben der Behörden gerieten die Helfer im Grenzgebiet der Bundesstaaten Utah und Colorado in eine Burn-Over-Lage, bei der sich das Feuer plötzlich ausbreitet und Fluchtwege abschneidet. Die Ursache des Unglücks wird nun untersucht. In den russisch besetzten Teilen der Südukraine ist es zu großflächigen Stromausfällen gekommen. Nach Angaben der von Moskau eingesetzten Verwaltung waren im Gebiet Cherson alle Landkreise ganz oder teilweise betroffen. Energieversorger und Einsatzkräfte waren im Einsatz, um die Stromversorgung schnellstmöglich wiederherzustellen. Die Ursache der Ausfälle wurde zunächst nicht genannt. Die Grünen werfen der Bundesregierung vor, den Schutz der Bevölkerung vor extremer Hitze zu vernachlässigen. Fraktionschefin Dröge forderte insbesondere mehr Unterstützung für Krankenhäuser und Pflegeeinrichtungen. Pflegekräfte und ältere Menschen litten besonders unter den hohen Temperaturen und fehlenden Klimaanlagen. Nach Ansicht der Grünen müsse die Bundesregierung deshalb zügig zusätzliche Maßnahmen zum Hitzeschutz auf den Weg bringen. Nach den tödlichen Schüssen von Stade laufen die Ermittlungen der Behörden weiter. Bei der Bluttat am Montagnachmittag wurden 6 Menschen getötet und weitere Personen zum Teil schwer verletzt. Der mutmaßliche Schütze wurde festgenommen, 2 weitere Personen wurden von der Polizei vernommen. Auffällt der Waffenexperte Lars Winkelsdorf.
7: Hat er viele Schüsse aus absoluter Nähe, weniger als 50 cm auf seine Opfer abgegeben in Kopf- und Brustbereich. Das heißt, hier war eine absolute Tötungsabsicht von Seiten des Täters und es fügt sich in dieses Bild ein, dass es eine Racheaktion war. Man kann von einem atypischen Amoklauf sprechen. War nie so einfach wie heute, illegale Waffen zu kaufen und gegenwärtig wird Deutschland mit illegalen Waffen regelrecht überflutet. Also interessant ist auf jeden Fall, woher die Tatwaffe stammt. Das muss gefragt werden. Da geht es nicht darum, dass eine Tat stattgefunden hat, sondern es geht konkret darum, weitere Taten verhindern.
6: Der mutmaßliche Schütze wurde festgenommen. 2 weitere Personen wurden von der Polizei vernommen. Die Hintergründe der Tat sowie die Beziehung zwischen dem Verdächtigen und den Opfern sind noch unklar. Die Ermittlungen laufen.
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8: In der Wetterredaktion Julia Kersten. Es bleibt wechselnd bewölkt, teils heiter. Im Tagesverlauf können sich vom Süden bis in die Landesmitte teils starke Gewitter mit lokal erhöhtem Unwetterpotenzial entwickeln. Im Norden und Osten gibt es nur vereinzelt Schauer und Gewitter, sonst bleibt es trocken. Die Werte erreichen im Norden 21 bis 25 Grad, im Süden lokal bis 32 Grad. In der kommenden Nacht ziehen vom Westen gebietsweise teils starke Gewitter auf, die von Starkregen und Hagel begleitet werden. Es kühlt bei Temperaturen von 19 bis 12 Grad deutlich ab.
5: So viel zu den Nachrichten und dem Wetter. Wir wünschen allen Hörern weiterhin viel Spaß bei Fantastic Radio.
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6: Für die Meldungen im Studio Michael Miem. Beim Kampf gegen Waldbrände im Westen der USA sind 3 Feuerwehrleute ums Leben gekommen. 2 weitere Einsatzkräfte wurden verletzt. Nach Angaben der Behörden gerieten die Helfer im Grenzgebiet der Bundesstaaten Utah und Colorado in eine Burn-Over-Lage, bei der sich das Feuer plötzlich ausbreitet und Fluchtwege abschneidet. Die Ursache des Unglücks wird nun untersucht. In den russisch besetzten Teilen der Südukraine ist es zu großflächigen Stromausfällen gekommen. Nach Angaben der von Moskau eingesetzten Verwaltung waren im Gebiet Cherson alle Landkreise ganz oder teilweise betroffen. Energieversorger und Einsatzkräfte waren im Einsatz, um die Stromversorgung schnellstmöglich wiederherzustellen. Die Ursache der Ausfälle wurde zunächst nicht genannt. Die Grünen werfen der Bundesregierung vor, den Schutz der Bevölkerung vor extremer Hitze zu vernachlässigen. Fraktionschefin Dröge forderte insbesondere mehr Unterstützung für Krankenhäuser und Pflegeeinrichtungen. Pflegekräfte und ältere Menschen litten besonders unter den hohen Temperaturen und fehlenden Klimaanlagen. Nach Ansicht der Grünen müsse die Bundesregierung deshalb zügig zusätzliche Maßnahmen zum Hitzeschutz auf den Weg bringen. Nach den tödlichen Schüssen von Stade laufen die Ermittlungen der Behörden weiter. Bei der Bluttat am Montagnachmittag wurden 6 Menschen getötet und weitere Personen zum Teil schwer verletzt. Der mutmaßliche Schütze wurde festgenommen, 2 weitere Personen wurden von der Polizei vernommen. Auffällt der Waffenexperte Lars Winkelsdorf.
7: Hat er viele Schüsse aus absoluter Nähe, weniger als 50 cm auf seine Opfer abgegeben im Kopf- und Brustbereich. Das heißt, hier war eine absolute Tötungsabsicht von Seiten des Täters und es fügt sich in dieses Bild ein, dass es eine Racheaktion war. Man kann von einem atypischen Amoklauf sprechen. War nie so einfach wie heute, illegale Waffen zu kaufen und gegenwärtig wird Deutschland mit illegalen Waffen regelrecht überflutet. Also interessant ist auf jeden Fall, woher die Tatwaffe stammt. Das muss gefragt werden. Da geht es nicht darum, dass eine Tat stattgefunden hat, sondern es geht konkret darum, weitere Taten verhindern.
6: Der mutmaßliche Schütze wurde festgenommen. 2 weitere Personen wurden von der Polizei vernommen. Die Hintergründe der Tat sowie die Beziehung zwischen dem Verdächtigen und den Opfern sind noch unklar. Die Ermittlungen laufen.
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8: In der Wetterredaktion Julia Kersten. Es bleibt wechselnd bewölkt, teils heiter. Im Tagesverlauf können sich vom Süden bis in die Landesmitte teils starke Gewitter mit lokal erhöhtem Unwetterpotenzial entwickeln. Im Norden und Osten gibt es nur vereinzelt Schauer und Gewitter, sonst bleibt es trocken. Die Werte erreichen im Norden 21 bis 25 Grad, im Süden lokal bis 32 Grad. In der kommenden Nacht ziehen vom Westen gebietsweise teils starke Gewitter auf, die von Starkregen und Hagel begleitet werden. Es kühlt bei Temperaturen von 19 bis 12 Grad deutlich ab.
5: So viel zu den Nachrichten und dem Wetter. Wir wünschen allen Hörern weiterhin viel Spaß bei Fantastic Radio.
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6: Für die Meldungen im Studio Michael Miem. Beim Kampf gegen Waldbrände im Westen der USA sind 3 Feuerwehrleute ums Leben gekommen. 2 weitere Einsatzkräfte wurden verletzt. Nach Angaben der Behörden gerieten die Helfer im Grenzgebiet der Bundesstaaten Utah und Colorado in eine Burn-Over-Lage, bei der sich das Feuer plötzlich ausbreitet und Fluchtwege abschneidet. Die Ursache des Unglücks wird nun untersucht. In den russisch besetzten Teilen der Südukraine ist es zu großflächigen Stromausfällen gekommen. Nach Angaben der von Moskau eingesetzten Verwaltung waren im Gebiet Cherson alle Landkreise ganz oder teilweise betroffen. Energieversorger und Einsatzkräfte waren im Einsatz, um die Stromversorgung schnellstmöglich wiederherzustellen. Die Ursache der Ausfälle wurde zunächst nicht genannt. Die Grünen werfen der Bundesregierung vor, den Schutz der Bevölkerung vor extremer Hitze zu vernachlässigen. Fraktionschefin Dröge forderte insbesondere mehr Unterstützung für Krankenhäuser und Pflegeeinrichtungen. Pflegekräfte und ältere Menschen litten besonders unter den hohen Temperaturen und fehlenden Klimaanlagen. Nach Ansicht der Grünen müsse die Bundesregierung deshalb zügig zusätzliche Maßnahmen zum Hitzeschutz auf den Weg bringen. Nach den tödlichen Schüssen von Stade laufen die Ermittlungen der Behörden weiter. Bei der Bluttat am Montagnachmittag wurden 6 Menschen getötet und weitere Personen zum Teil schwer verletzt. Der mutmaßliche Schütze wurde festgenommen. 2 weitere Personen wurden von der Polizei vernommen. Auffällt der Waffenexperte Lars Winkelsdorf.
7: Hat er viele Schüsse aus absoluter Nähe, weniger als 50 Zentimeter, auf seine Opfer abgegeben in Kopf- und Brustbereich. Das heißt, hier war eine absolute Tötungsabsicht von Seiten des Täters. Und es fügt sich in dieses Bild ein, dass es eine Racheaktion war. Man kann von einem atypischen Amoklauf sprechen. War nie so einfach wie heute, illegale Waffen zu kaufen. Und gegenwärtig wird Deutschland mit illegalen Waffen regelrecht überflutet. Also interessant ist auf jeden Fall, woher die Tatwaffe stammt. Das muss gefragt werden. Da geht es nicht darum, dass eine Tat stattgefunden hat, sondern es geht konkret darum, weitere Taten verhindern.
6: Der mutmaßliche Schütze wurde festgenommen. 2 weitere Personen wurden von der Polizei vernommen. Die Hintergründe der Tat sowie die Beziehung zwischen dem Verdächtigen und den Opfern sind noch unklar. Die Ermittlungen laufen.
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8: In der Wetterredaktion Julia Kersten. Es bleibt wechselnd bewölkt, teils heiter. Im Tagesverlauf können sich vom Süden bis in die Landesmitte teils starke Gewitter mit lokal erhöhtem Unwetterpotenzial entwickeln. Im Norden und Osten gibt es nur vereinzelt Schauer und Gewitter, sonst bleibt es trocken. Die Werte erreichen im Norden 21 bis 25 Grad, im Süden lokal bis 32 Grad. In der kommenden Nacht ziehen vom Westen gebietsweise teils starke Gewitter auf, die von Starkregen und Hagel begleitet werden. Es kühlt bei Temperaturen von 19 bis 12 Grad deutlich ab.
5: So viel zu den Nachrichten und dem Wetter. Wir wünschen allen Hörern weiterhin viel Spaß bei Fantastic Radio.
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6: Für die Meldungen im Studio Michael Miem. Beim Kampf gegen Waldbrände im Westen der USA sind 3 Feuerwehrleute ums Leben gekommen. 2 weitere Einsatzkräfte wurden verletzt. Nach Angaben der Behörden gerieten die Helfer im Grenzgebiet der Bundesstaaten Utah und Colorado in eine Burnover-Lage, bei der sich das Feuer plötzlich ausbreitet und Fluchtwege abschneidet. Die Ursache des Unglücks wird nun untersucht. In den russisch besetzten Teilen der Südukraine ist es zu großflächigen Stromausfällen gekommen. Nach Angaben der von Moskau eingesetzten Verwaltung waren im Gebiet Cherson alle Landkreise ganz oder teilweise betroffen. Energieversorger und Einsatzkräfte waren im Einsatz, um die Stromversorgung schnellstmöglich wiederherzustellen. Die Ursache der Ausfälle wurde zunächst nicht genannt. Die Grünen werfen der Bundesregierung vor, den Schutz der Bevölkerung vor extremer Hitze zu vernachlässigen. Fraktionschefin Dröge forderte insbesondere mehr Unterstützung für Krankenhäuser und Pflegeeinrichtungen. Pflegekräfte und ältere Menschen litten besonders unter den hohen Temperaturen und fehlenden Klimaanlagen. Nach Ansicht der Grünen müsse die Bundesregierung deshalb zügig zusätzliche Maßnahmen zum Hitzeschutz auf den Weg bringen. Nach den tödlichen Schüssen von Stade laufen die Ermittlungen der Behörden weiter. Bei der Bluttat am Montagnachmittag wurden 6 Menschen getötet und weitere Personen zum Teil schwer verletzt. Der mutmaßliche Schütze wurde festgenommen, 2 weitere Personen wurden von der Polizei vernommen. Auffällt der Waffenexperte Lars Winkelsdorf.
7: Hat er viele Schüsse aus absoluter Nähe, weniger als 50 cm, auf seine Opfer abgegeben im Kopf- und Brustbereich. Das heißt, hier war eine absolute Tötungsabsicht von Seiten des Täters. Und es fügt sich in dieses Bild ein, dass es eine Racheaktion war. Man kann von einem atypischen Amoklauf sprechen. War nie so einfach wie heute, illegale Waffen zu kaufen. Und gegenwärtig wird Deutschland mit illegalen Waffen regelrecht überflutet. Also interessant ist auf jeden Fall, woher die Tatwaffe stammt. Das muss gefragt werden. Da geht es nicht darum, dass eine Tat stattgefunden hat, sondern es geht konkret darum, weitere Taten verhindern.
6: Der mutmaßliche Schütze wurde festgenommen. 2 weitere Personen wurden von der Polizei vernommen. Die Hintergründe der Tat sowie die Beziehung zwischen dem Verdächtigen und den Opfern sind noch unklar. Die Ermittlungen laufen.
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8: In der Wetterredaktion Julia Kersten. Es bleibt wechselnd bewölkt, teils heiter. Im Tagesverlauf können sich vom Süden bis in die Landesmitte teils starke Gewitter mit lokal erhöhtem Unwetterpotenzial entwickeln. Im Norden und Osten gibt es nur vereinzelt Schauer und Gewitter, sonst bleibt es trocken. Die Werte erreichen im Norden 21 bis 25 Grad, im Süden lokal bis 32 Grad. In der kommenden Nacht ziehen vom Westen gebietsweise teils starke Gewitter auf, die von Starkregen und Hagel begleitet werden. Es kühlt bei Temperaturen von 19 bis 12 Grad deutlich ab.
5: So viel zu den Nachrichten und dem Wetter. Wir wünschen allen Hörern weiterhin viel Spaß bei Fantastic Radio.
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6: Für die Meldungen im Studio Michael Miem. Beim Kampf gegen Waldbrände im Westen der USA sind 3 Feuerwehrleute ums Leben gekommen. 2 weitere Einsatzkräfte wurden verletzt. Nach Angaben der Behörden gerieten die Helfer im Grenzgebiet der Bundesstaaten Utah und Colorado in eine Burn-Over-Lage, bei der sich das Feuer plötzlich ausbreitet und Fluchtwege abschneidet. Die Ursache des Unglücks wird nun untersucht. In den russisch besetzten Teilen der Südukraine ist es zu großflächigen Stromausfällen gekommen. Nach Angaben der von Moskau eingesetzten Verwaltung waren im Gebiet Cherson alle Landkreise ganz oder teilweise betroffen. Energieversorger und Einsatzkräfte waren im Einsatz, um die Stromversorgung schnellstmöglich wiederherzustellen. Die Ursache der Ausfälle wurde zunächst nicht genannt. Die Grünen werfen der Bundesregierung vor, den Schutz der Bevölkerung vor extremer Hitze zu vernachlässigen. Fraktionschefin Dröge forderte insbesondere mehr Unterstützung für Krankenhäuser und Pflegeeinrichtungen. Pflegekräfte und ältere Menschen litten besonders unter den hohen Temperaturen und fehlenden Klimaanlagen. Nach Ansicht der Grünen müsse die Bundesregierung deshalb zügig zusätzliche Maßnahmen zum Hitzeschutz auf den Weg bringen. Nach den tödlichen Schüssen von Stade laufen die Ermittlungen der Behörden weiter. Bei der Bluttat am Montagnachmittag wurden 6 Menschen getötet und weitere Personen zum Teil schwer verletzt. Der mutmaßliche Schütze wurde festgenommen. 2 weitere Personen wurden von der Polizei vernommen. Auffällt der Waffenexperte Lars Winkelsdorf.
7: Hat er viele Schüsse aus absoluter Nähe, weniger als 50 Zentimeter, auf seine Opfer abgegeben im Kopf- und Brustbereich. Das heißt, hier war eine absolute Tötungsabsicht von Seiten des Täters. Und es fügt sich in dieses Bild ein, dass es eine Racheaktion war. Man kann von einem atypischen Amoklauf sprechen. War nie so einfach wie heute, illegale Waffen zu kaufen. Und gegenwärtig wird Deutschland mit illegalen Waffen regelrecht überflutet. Also interessant ist auf jeden Fall, woher die Tatwaffe stammt. Das muss gefragt werden. Da geht es nicht darum, dass eine Tat stattgefunden hat, sondern es geht konkret darum, weitere Taten verhindern.
6: Der mutmaßliche Schütze wurde festgenommen. 2 weitere Personen wurden von der Polizei vernommen. Die Hintergründe der Tat sowie die Beziehung zwischen dem Verdächtigen und den Opfern sind noch unklar. Die Ermittlungen laufen.
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8: In der Wetterredaktion Julia Kersten. Es bleibt wechselnd bewölkt, teils heiter. Im Tagesverlauf können sich vom Süden bis in die Landesmitte teils starke Gewitter mit lokal erhöhtem Unwetterpotenzial entwickeln. Im Norden und Osten gibt es nur vereinzelt Schauer und Gewitter, sonst bleibt es trocken. Die Werte erreichen im Norden 21 bis 25 Grad, im Süden lokal bis 32 Grad. In der kommenden Nacht ziehen vom Westen gebietsweise teils starke Gewitter auf, die von Starkregen und Hagel begleitet werden. Es kühlt bei Temperaturen von 19 bis 12 Grad deutlich ab.
5: So viel zu den Nachrichten und dem Wetter. Wir wünschen allen Hörern weiterhin viel Spaß bei Fantastic Radio.
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6: Für die Meldungen im Studio Michael Miem. Beim Kampf gegen Waldbrände im Westen der USA sind 3 Feuerwehrleute ums Leben gekommen. 2 weitere Einsatzkräfte wurden verletzt. Nach Angaben der Behörden gerieten die Helfer im Grenzgebiet der Bundesstaaten Utah und Colorado in eine Burn-Over-Lage, bei der sich das Feuer plötzlich ausbreitet und Fluchtwege abschneidet. Die Ursache des Unglücks wird nun untersucht. In den russisch besetzten Teilen der Südukraine ist es zu großflächigen Stromausfällen gekommen. Nach Angaben der von Moskau eingesetzten Verwaltung waren im Gebiet Cherson alle Landkreise ganz oder teilweise betroffen. Energieversorger und Einsatzkräfte waren im Einsatz, um die Stromversorgung schnellstmöglich wiederherzustellen. Die Ursache der Ausfälle wurde zunächst nicht genannt. Die Grünen werfen der Bundesregierung vor, den Schutz der Bevölkerung vor extremer Hitze zu vernachlässigen. Fraktionschefin Dröge forderte insbesondere mehr Unterstützung für Krankenhäuser und Pflegeeinrichtungen. Pflegekräfte und ältere Menschen litten besonders unter den hohen Temperaturen und fehlenden Klimaanlagen. Nach Ansicht der Grünen müsse die Bundesregierung deshalb zügig zusätzliche Maßnahmen zum Hitzeschutz auf den Weg bringen. Nach den tödlichen Schüssen von Stade laufen die Ermittlungen der Behörden weiter. Bei der Bluttat am Montagnachmittag wurden 6 Menschen getötet und weitere Personen zum Teil schwer verletzt. Der mutmaßliche Schütze wurde festgenommen. 2 weitere Personen wurden von der Polizei vernommen. Auffällt der Waffenexperte Lars Winkelsdorf.
7: Hat er viele Schüsse aus absoluter Nähe, weniger als 50 cm auf seine Opfer abgegeben im Kopf- und Brustbereich. Das heißt, hier war eine absolute Tötungsabsicht von Seiten des Täters und es fügt sich in dieses Bild ein, dass es eine Racheaktion war. Man kann von einem atypischen Amoklauf sprechen. War nie so einfach wie heute, illegale Waffen zu kaufen und gegenwärtig wird Deutschland mit illegalen Waffen regelrecht überflutet. Also interessant ist auf jeden Fall, woher die Tatwaffe stammt, das muss gefragt werden. Da geht es nicht darum, dass eine Tat stattgefunden hat, sondern es geht konkret darum, weitere Taten verhindern.
6: Der mutmaßliche Schütze wurde festgenommen. 2 weitere Personen wurden von der Polizei vernommen. Die Hintergründe der Tat sowie die Beziehung zwischen dem Verdächtigen und den Opfern sind noch unklar. Die Ermittlungen laufen.
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8: In der Wetterredaktion Julia Kersten. Es bleibt wechselnd bewölkt, teils heiter. Im Tagesverlauf können sich vom Süden bis in die Landesmitte teils starke Gewitter mit lokal erhöhtem Unwetterpotenzial entwickeln. Im Norden und Osten gibt es nur vereinzelt Schauer und Gewitter, sonst bleibt es trocken. Die Werte erreichen im Norden 21 bis 25 Grad, im Süden lokal bis 32 Grad. In der kommenden Nacht ziehen vom Westen gebietsweise teils starke Gewitter auf, die von Starkregen und Hagel begleitet werden. Es kühlt bei Temperaturen von 19 bis 12 Grad deutlich ab.
5: So viel zu den Nachrichten und dem Wetter. Wir wünschen allen Hörern weiterhin viel Spaß bei Fantastic Radio.
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7: Ich bin Michael Miem. Die EU-Kommission wirft den Niederlanden vor, ihre staatliche Bahngesellschaft möglicherweise unzulässig zu bevorzugen. Nach Ansicht der Behörde könnte die Vergabe knapper Gleiskapazitäten gegen europäisches Wettbewerbsrecht verstoßen. Brüssel fordert die Niederlande deshalb auf, den Wettbewerb auf der Schiene zu verbessern. Betroffen ist auch der internationale Bahnverkehr, den die niederländische Staatsbahn teilweise gemeinsam mit der Deutschen Bahn betreibt. Zum Auslaufen des Tankrabatts warnt das Bundeskartellamt die Mineralölbranche vor überhöhten Preisaufschlägen. Behördenpräsident Mund kündigte an, möglichen Verstößen konsequent nachzugehen. Dank neuer gesetzlicher Regelungen müssen Mineralölunternehmen ihre Kosten offenlegen und nachweisen, dass Preissteigerungen gerechtfertigt sind. Gegen die Betreiber aller deutschen Raffinerien laufen bereits entsprechende Prüfverfahren. Mit dem Auslaufen des Tankrabatts steht bereits fest, dass die Vergünstigungen auch diesmal wieder nicht in voller Höhe an die Verbraucher weitergegeben wurden. Knapp eine Woche nach den schweren Erdbeben in Venezuela gibt es weiter Hoffnung auf Überlebende. Rettungskräfte aus El Salvador entdeckten einen 44-Jährigen lebend unter den Trümmern eines Einkaufszentrums. Während die Bergungsarbeiten liefen, wurde er über einen Schlauch mit Wasser versorgt. Internationale Helfer setzen die Suche nach weiteren Verschütteten fort. Die Frühjahrsbelebung auf dem deutschen Arbeitsmarkt bleibt schwach. Nach Angaben der Bundesagentur für Arbeit sank die Zahl der Arbeitslosen im Juni gegenüber dem Vormonat um rund 15.000 auf jetzt knapp 2,94 Millionen. Die Arbeitslosenquote verringerte sich nur leicht auf 6,2%. Im Vergleich zum Vorjahresmonat liegt die Zahl der Arbeitslosen allerdings weiterhin höher. Die Bundesagentur sieht den Arbeitsmarkt trotz der leichten Entspannung weiter unter Druck. Der Verfassungsschutz sieht in Deutschland einen weiteren Anstieg extremistischer Bestrebungen. Nach dem neuen Jahresbericht des Bundesamts für Verfassungsschutz wuchs vor allem das rechtsextremistische Personenpotenzial auf rund 59.000 Menschen. Auch im linksextremistischen Spektrum wurde ein Anstieg auf etwa 43.000 Personen registriert. Der Zuwachs im rechten Bereich hängt laut Verfassungsschutz vor allem mit dem Mitgliederwachstum der AfD zusammen.
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8: In der Wetterredaktion Julia Kersten. Es bleibt wechselnd bewölkt, teils heiter. Im Tagesverlauf können sich vom Süden bis in die Landesmitte teils starke Gewitter mit lokal erhöhtem Unwetterpotenzial entwickeln. Im Norden und Osten gibt es nur vereinzelt Schauer und Gewitter, sonst bleibt es trocken. Die Werte erreichen im Norden 21 bis 25 Grad, im Süden lokal bis 32 Grad. In der kommenden Nacht ziehen vom Westen gebietsweise teils starke Gewitter auf, die von Starkregen und Hagel begleitet werden. Es kühlt bei Temperaturen von 19 bis 12 Grad deutlich ab.
6: So viel zu den Nachrichten und dem Wetter. Wir wünschen allen Hörern weiterhin viel Spaß bei Fantastic Radio.
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6: Ich bin Michael Miem. Die EU-Kommission wirft den Niederlanden vor, ihre staatliche Bahngesellschaft möglicherweise unzulässig zu bevorzugen. Nach Ansicht der Behörde könnte die Vergabe knapper Gleiskapazitäten gegen europäisches Wettbewerbsrecht verstoßen. Brüssel fordert die Niederlande deshalb auf, den Wettbewerb auf der Schiene zu verbessern. Betroffen ist auch der internationale Bahnverkehr, den die niederländische Staatsbahn teilweise gemeinsam mit der Deutschen Bahn betreibt. Zum Auslaufen des Tankrabatts warnt das Bundeskartellamt die Mineralölbranche vor überhöhten Preisaufschlägen. Behördenpräsident Mund kündigte an, möglichen Verstößen konsequent nachzugehen. Dank neuer gesetzlicher Regelungen müssen Mineralölunternehmen ihre Kosten offenlegen und nachweisen, dass Preissteigerungen gerechtfertigt sind. Gegen die Betreiber aller deutschen Raffinerien laufen bereits entsprechende Prüfverfahren. Mit dem Auslaufen des Tankrabatts steht bereits fest, dass die Vergünstigungen auch diesmal wieder nicht in voller Höhe an die Verbraucher weitergegeben wurden. Knapp eine Woche nach den schweren Erdbeben in Venezuela gibt es weiter Hoffnung auf Überlebende. Rettungskräfte aus El Salvador entdeckten einen 44-Jährigen lebend unter den Trümmern eines Einkaufszentrums. Während die Bergungsarbeiten liefen, wurde er über einen Schlauch mit Wasser versorgt. Internationale Helfer setzen die Suche nach weiteren Verschütteten fort. Die Frühjahrsbelebung auf dem deutschen Arbeitsmarkt bleibt schwach. Nach Angaben der Bundesagentur für Arbeit sank die Zahl der Arbeitslosen im Juni gegenüber dem Vormonat um rund 15.000 auf jetzt knapp 2,94 Millionen. Die Arbeitslosenquote verringerte sich nur leicht auf 6,2%. Im Vergleich zum Vorjahresmonat liegt die Zahl der Arbeitslosen allerdings weiterhin höher. Die Bundesagentur sieht den Arbeitsmarkt trotz der leichten Entspannung weiter unter Druck. Der Verfassungsschutz sieht in Deutschland einen weiteren Anstieg extremistischer Bestrebungen. Nach dem neuen Jahresbericht des Bundesamts für Verfassungsschutz wuchs vor allem das rechtsextremistische Personenpotenzial auf rund 59.000 Menschen. Auch im linksextremistischen Spektrum wurde ein Anstieg auf etwa 43.000 Personen registriert. Der Zuwachs im rechten Bereich hängt laut Verfassungsschutz vor allem mit dem Mitgliederwachstum der AfD zusammen.
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7: In der Wetterredaktion Julia Kersten. Es bleibt wechselnd bewölkt, teils heiter. Im Tagesverlauf können sich vom Süden bis in die Landesmitte teils starke Gewitter mit lokal erhöhtem Unwetterpotenzial entwickeln. Im Norden und Osten gibt es nur vereinzelt Schauer und Gewitter, sonst bleibt es trocken. Die Werte erreichen im Norden 21 bis 25 Grad, im Süden lokal bis 32 Grad. In der kommenden Nacht ziehen vom Westen gebietsweise teils starke Gewitter auf, die von Starkregen und Hagel begleitet werden. Es kühlt bei Temperaturen von 19 bis 12 Grad deutlich ab.
5: So viel zu den Nachrichten und dem Wetter. Wir wünschen allen Hörern weiterhin viel Spaß bei Fantastic Radio.
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6: Ich bin Michael Miem. Die EU-Kommission wirft den Niederlanden vor, ihre staatliche Bahngesellschaft möglicherweise unzulässig zu bevorzugen. Nach Ansicht der Behörde könnte die Vergabe knapper Gleiskapazitäten gegen europäisches Wettbewerbsrecht verstoßen. Brüssel fordert die Niederlande deshalb auf, den Wettbewerb auf der Schiene zu verbessern. Betroffen ist auch der internationale Bahnverkehr, den die niederländische Staatsbahn teilweise gemeinsam mit der Deutschen Bahn betreibt. Zum Auslaufen des Tankrabatts warnt das Bundeskartellamt die Mineralölbranche vor überhöhten Preisaufschlägen. Behördenpräsident Mund kündigte an, möglichen Verstößen konsequent nachzugehen. Dank neuer gesetzlicher Regelungen müssen Mineralölunternehmen ihre Kosten offenlegen und nachweisen, dass Preissteigerungen gerechtfertigt sind. Gegen die Betreiber aller deutschen Raffinerien laufen bereits entsprechende Prüfverfahren. Mit dem Auslaufen des Tankrabatts steht bereits fest, dass die Vergünstigungen auch diesmal wieder nicht in voller Höhe an die Verbraucher weitergegeben wurden. Knapp eine Woche nach den schweren Erdbeben in Venezuela gibt es weiter Hoffnung auf Überlebende. Rettungskräfte aus El Salvador entdeckten einen 44-Jährigen lebend unter den Trümmern eines Einkaufszentrums. Während die Bergungsarbeiten liefen, wurde er über einen Schlauch mit Wasser versorgt. Internationale Helfer setzen die Suche nach weiteren Verschütteten fort. Die Frühjahrsbelebung auf dem deutschen Arbeitsmarkt bleibt schwach. Nach Angaben der Bundesagentur für Arbeit sank die Zahl der Arbeitslosen im Juni gegenüber dem Vormonat um rund 15.000 auf jetzt knapp 2,94 Millionen. Die Arbeitslosenquote verringerte sich nur leicht auf 6,2%. Im Vergleich zum Vorjahresmonat liegt die Zahl der Arbeitslosen allerdings weiterhin höher. Die Bundesagentur sieht den Arbeitsmarkt trotz der leichten Entspannung weiter unter Druck. Der Verfassungsschutz sieht in Deutschland einen weiteren Anstieg extremistischer Bestrebungen. Nach dem neuen Jahresbericht des Bundesamts für Verfassungsschutz wuchs vor allem das rechtsextremistische Personenpotenzial auf rund 59.000 Menschen. Auch im linksextremistischen Spektrum wurde ein Anstieg auf etwa 43.000 Personen registriert. Der Zuwachs im rechten Bereich hängt laut Verfassungsschutz vor allem mit dem Mitgliederwachstum der AfD zusammen. Im Studio Michael Miem. Die Frühjahrsbelebung auf dem deutschen Arbeitsmarkt bleibt schwach. Nach Angaben der Bundesagentur für Arbeit sank die Zahl der Arbeitslosen im Juni gegenüber dem Vormonat um rund 15.000 auf jetzt knapp 2,94 Millionen. Die Arbeitslosenquote verringerte sich nur leicht auf 6,2%. Im Vergleich zum Vorjahresmonat liegt die Zahl der Arbeitslosen allerdings weiterhin höher. Die Bundesagentur sieht den Arbeitsmarkt trotz der leichten Entspannung weiter unter Druck. Die Ukraine führt derzeit heftige Angriffe auf das russische Hinterland durch. Nach Behördenangaben aus Moskau wurden zuletzt mehrere Menschen verletzt und ein Baby getötet, nachdem ein Wohnhaus durch eine Drohne in Brand gesetzt wurde. Das verletzte Kind starb auf dem Weg ins Krankenhaus. Zur Lage auch der Militärexperte Ralf Thiele auf Welt.
7: Für die Russen ist das einfach schwierig. Generell können sie nicht alles schützen. Das sehen wir auch im Hinterland und das gilt auch für diese Brücke. Sie müssen also im Grunde immer wieder ihr Bestmögliches tun und hinterher den Schaden wieder beseitigen oder mindern.
6: Der Verfassungsschutz sieht in Deutschland einen weiteren Anstieg extremistischer Bestrebungen. Nach dem neuen Jahresbericht des Bundesamts für Verfassungsschutz wuchs vor allem das rechtsextremistische Personenpotenzial auf rund 59.000 Menschen. Auch im linksextremistischen Spektrum wurde ein Anstieg auf etwa 43.000 Personen registriert. Der Zuwachs im rechten Bereich hängt laut Verfassungsschutz vor allem mit dem Mitgliederwachstum der AfD zusammen. Weitere Einzelheiten von Innenminister Dobrindt.
8: Deutschland steht unter Druck. Die
1: Gegner unserer freiheitlich-demokratischen Grundordnung. Sie kommen von außen und von innen. Von außen stellen wir fest, Sabotage, Spionage. Von innen stehen wir unter Druck durch Extremismus jeder Ausprägung, im digitalen Raum genauso wie auf der Straße. Mitteilungen und Erkenntnisse von Anschlagsvorbereitungen steigen. Zahlen gewaltbereiter Extremisten steigen.
6: Die anhaltende Blockade der Straße von Hormuz sorgt in der Golfregion weiter für große Unsicherheit. Trotz eines Rahmenabkommens zwischen den USA und dem Iran ist der wichtige Seeweg seit Monaten nur eingeschränkt nutzbar. Nach den jüngsten gegenseitigen Angriffen hat sich die Lage sogar erneut verschärft. Mehrere Staaten am Golf suchen deshalb jetzt nach Wegen, ihre Öl- und Warenausfuhren künftig unabhängiger von der strategisch wichtigen Meerenge zu machen.
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2: In der Wetterredaktion Julia Kersten. Es bleibt wechselnd bewölkt, teils heiter. Im Tagesverlauf können sich vom Süden bis in die Landesmitte teils starke Gewitter mit lokal erhöhtem Unwetterpotenzial entwickeln. Im Norden und Osten gibt es nur vereinzelt Schauer und Gewitter, sonst bleibt es trocken. Die Werte erreichen im Norden 21 bis 25 Grad, im Süden lokal bis 32 Grad. In der kommenden Nacht ziehen vom Westen gebietsweise teils starke Gewitter auf, die von Starkregen und Hagel begleitet werden. Es kühlt bei Temperaturen von 19 bis 12 Grad deutlich ab.
5: So viel zu den Nachrichten und dem Wetter. Wir wünschen allen Hörern weiterhin viel Spaß bei Fantastic Radio.
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6: Im Studio Michael Miem. Die Frühjahrsbelebung auf dem deutschen Arbeitsmarkt bleibt schwach. Nach Angaben der Bundesagentur für Arbeit sank die Zahl der Arbeitslosen im Juni gegenüber dem Vormonat um rund 15.000 auf jetzt knapp 2,94 Millionen. Die Arbeitslosenquote verringerte sich nur leicht auf 6,2%. Im Vergleich zum Vorjahresmonat liegt die Zahl der Arbeitslosen allerdings weiterhin höher. Die Bundesagentur sieht den Arbeitsmarkt trotz der leichten Entspannung weiter unter Druck. Die Ukraine führt derzeit heftige Angriffe auf das russische Hinterland durch. Nach Behördenangaben aus Moskau wurden zuletzt mehrere Menschen verletzt und ein Baby getötet, nachdem ein Wohnhaus durch eine Drohne in Brand gesetzt wurde. Das verletzte Kind starb auf dem Weg ins Krankenhaus. Zur Lage auch der Militärexperte Ralf Thiele auf Welt.
7: Für die Russen ist das einfach schwierig. Generell können sie nicht alles schützen. Das sehen wir auch im Hinterland und das geht auch für diese Brücke. Sie müssen also im Grunde immer wieder ihr Bestmögliches tun und hinterher den Schaden wieder beseitigen oder mindern.
6: Der Verfassungsschutz sieht in Deutschland einen weiteren Anstieg extremistischer Bestrebungen. Nach dem neuen Jahresbericht des Bundesamts für Verfassungsschutz wuchs vor allem das rechtsextremistische Personenpotenzial auf rund 59.000 Menschen. Auch im linksextremistischen Spektrum wurde ein Anstieg auf etwa 43.000 Personen registriert. Der Zuwachs im rechten Bereich hängt laut Verfassungsschutz vor allem mit dem Mitgliederwachstum der AfD zusammen. Weitere Einzelheiten von Innenminister Dobrindt.
8: Deutschland steht unter Druck. Die Gegner unserer freiheitlich-demokratischen Grundordnung, sie kommen von außen und von innen. Von außen stellen wir fest, Sabotage, Spionage. Von innen stehen wir unter Druck durch Extremismus jeder Ausprägung, im digitalen Raum genauso wie auf der Straße. Mitteilungen und Erkenntnisse von Anschlagsvorbereitungen steigen. Zahlen gewaltbereiter Extremisten steigen.
6: Die anhaltende Blockade der Straße von Hormuz sorgt in der Golfregion weiter für große Unsicherheit. Trotz eines Rahmenabkommens zwischen den USA und dem Iran ist der wichtige Seeweg seit Monaten nur eingeschränkt nutzbar. Nach den jüngsten gegenseitigen Angriffen hat sich die Lage sogar erneut verschärft. Mehrere Staaten am Golf suchen deshalb jetzt nach Wegen, ihre Öl- und Warenausfuhren künftig unabhängiger von der strategisch wichtigen Meerenge zu machen.
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9: In der Wetterredaktion Julia Kersten. Es bleibt wechselnd bewölkt, teils heiter. Im Tagesverlauf können sich vom Süden bis in die Landesmitte teils starke Gewitter mit lokal erhöhtem Unwetterpotenzial entwickeln. Im Norden und Osten gibt es nur vereinzelt Schauer und Gewitter, sonst bleibt es trocken. Die Werte erreichen im Norden 21 bis 25 Grad, im Süden lokal bis 32 Grad. In der kommenden Nacht ziehen vom Westen gebietsweise teils starke Gewitter auf, die von Starkregen und Hagel begleitet werden. Es kühlt bei Temperaturen von 19 bis 12 Grad deutlich ab.
5: So viel zu den Nachrichten und dem Wetter. Wir wünschen allen Hörern weiterhin viel Spaß bei Fantastic Radio.
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6: Im Studio Michael Mim. Die Frühjahrsbelebung auf dem deutschen Arbeitsmarkt bleibt schwach. Nach Angaben der Bundesagentur für Arbeit sank die Zahl der Arbeitslosen im Juni gegenüber dem Vormonat um rund 15.000 auf jetzt knapp 2,94 Millionen. Die Arbeitslosenquote verringerte sich nur leicht auf 6,2%. Im Vergleich zum Vorjahresmonat liegt die Zahl der Arbeitslosen allerdings weiterhin höher. Die Bundesagentur sieht den Arbeitsmarkt trotz der leichten Entspannung weiter unter Druck. Die Ukraine führt derzeit heftige Angriffe auf das russische Hinterland durch. Nach Behördenangaben aus Moskau wurden zuletzt mehrere Menschen verletzt und ein Baby getötet, nachdem ein Wohnhaus durch eine Drohne in Brand gesetzt wurde. Das verletzte Kind starb auf dem Weg ins Krankenhaus. Zur Lage auch der Militärexperte Ralf Thiele auf Welt.
7: Für die Russen ist das einfach schwierig. Generell können sie nicht alles schützen. Das sehen wir auch im Hinterland und das gilt auch für diese Brücke. Sie müssen also im Grunde immer wieder ihr Bestmögliches tun und hinterher den Schaden wieder beseitigen oder mindern.
6: Der Verfassungsschutz sieht in Deutschland einen weiteren Anstieg extremistischer Bestrebungen. Nach dem neuen Jahresbericht des Bundesamts für Verfassungsschutz wuchs vor allem das rechtsextremistische Personenpotenzial auf rund 59.000 Menschen. Auch im linksextremistischen Spektrum wurde ein Anstieg auf etwa 43.000 Personen registriert. Der Zuwachs im rechten Bereich hängt laut Verfassungsschutz vor allem mit dem Mitgliederwachstum der AfD zusammen. Weitere Einzelheiten von Innenminister Dobrindt.
8: Deutschland steht unter Druck. Die Gegner unserer freiheitlich-demokratischen Grundordnung, sie kommen von außen und von innen. Von außen stellen wir fest, Sabotage, Spionage. Von innen stehen wir unter Druck durch Extremismus jeder Ausprägung, im digitalen Raum genauso wie auf der Straße. Mitteilungen und Erkenntnisse von Anschlagsvorbereitungen steigen, Zahlen gewaltbereiter Extremisten steigen.
6: Die anhaltende Blockade der Straße von Hormuz sorgt in der Golfregion weiter für große Unsicherheit. Trotz eines Rahmenabkommens zwischen den USA und dem Iran ist der wichtige Seeweg seit Monaten nur eingeschränkt nutzbar. Nach den jüngsten gegenseitigen Angriffen hat sich die Lage sogar erneut verschärft. Mehrere Staaten am Golf suchen deshalb jetzt nach Wegen, ihre Öl- und Warenausfuhren künftig unabhängiger von der strategisch wichtigen Meerenge zu machen.
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9: In der Wetterredaktion Julia Kersten. Es bleibt wechselnd bewölkt, teils heiter. Im Tagesverlauf können sich vom Süden bis in die Landesmitte teils starke Gewitter mit lokal erhöhtem Unwetterpotenzial entwickeln. Im Norden und Osten gibt es nur vereinzelt Schauer und Gewitter, sonst bleibt es trocken. Die Werte erreichen im Norden 21 bis 25 Grad, im Süden lokal bis 32 Grad. In der kommenden Nacht ziehen vom Westen gebietsweise teils starke Gewitter auf, die von Starkregen und Hagel begleitet werden. Es kühlt bei Temperaturen von 19 bis 12 Grad deutlich ab.
5: So viel zu den Nachrichten und dem Wetter. Wir wünschen allen Hörern weiterhin viel Spaß bei Fantastic Radio.
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6: Im Studio Michael Miem. Die Frühjahrsbelebung auf dem deutschen Arbeitsmarkt bleibt schwach. Nach Angaben der Bundesagentur für Arbeit sank die Zahl der Arbeitslosen im Juni gegenüber dem Vormonat um rund 15.000 auf jetzt knapp 2,94 Millionen. Die Arbeitslosenquote verringerte sich nur leicht auf 6,2%. Im Vergleich zum Vorjahresmonat liegt die Zahl der Arbeitslosen allerdings weiterhin höher. Die Bundesagentur sieht den Arbeitsmarkt trotz der leichten Entspannung weiter unter Druck. Die Ukraine führt derzeit heftige Angriffe auf das russische Hinterland durch. Nach Behördenangaben aus Moskau wurden zuletzt mehrere Menschen verletzt und ein Baby getötet, nachdem ein Wohnhaus durch eine Drohne in Brand gesetzt wurde. Das verletzte Kind starb auf dem Weg ins Krankenhaus. Zur Lage auch der Militärexperte Ralf Thiele auf Feld.
7: Für die Russen ist das einfach schwierig. Generell können sie nicht alles schützen. Das sehen wir auch im Hinterland und das gilt auch für diese Brücke. Sie müssen also im Grunde immer wieder ihr Bestmögliches tun und hinterher den Schaden wieder beseitigen oder mindern.
6: Der Verfassungsschutz sieht in Deutschland einen weiteren Anstieg extremistischer Bestrebungen. Nach dem neuen Jahresbericht des Bundesamts für Verfassungsschutz wuchs vor allem das rechtsextremistische Personenpotenzial auf rund 59.000 Menschen. Auch im linksextremistischen Spektrum wurde ein Anstieg auf etwa 43.000 Personen registriert. Der Zuwachs im rechten Bereich hängt laut Verfassungsschutz vor allem mit dem Mitgliederwachstum der AfD zusammen. Weitere Einzelheiten von Innenminister Dobrindt.
8: Deutschland steht unter Druck. Die Gegner unserer freiheitlich-demokratischen Grundordnung, sie kommen von außen und von innen. Von außen stellen wir fest, Sabotage, Spionage. Von innen stehen wir unter Druck durch Extremismus jeder Ausprägung, im digitalen Raum genauso wie auf der Straße. Mitteilungen und Erkenntnisse von Anschlagsvorbereitungen steigen. Zahlen gewaltbereiter Extremisten steigen.
6: Die anhaltende Blockade der Straße von Hormuz sorgt in der Golfregion weiter für große Unsicherheit. Trotz eines Rahmenabkommens zwischen den USA und dem Iran ist der wichtige Seeweg seit Monaten nur eingeschränkt nutzbar. Nach den jüngsten gegenseitigen Angriffen hat sich die Lage sogar erneut verschärft. Mehrere Staaten am Golf suchen deshalb jetzt nach Wegen, ihre Öl- und Warenausfuhren künftig unabhängiger von der strategisch wichtigen Meerenge zu machen.
5: Und nun noch das Wetter.
9: In der Wetterredaktion Julia Kersten. Es bleibt wechselnd bewölkt, teils heiter. Im Tagesverlauf können sich vom Süden bis in die Landesmitte teils starke Gewitter mit lokal erhöhtem Unwetterpotenzial entwickeln. Im Norden und Osten gibt es nur vereinzelt Schauer und Gewitter, sonst bleibt es trocken. Die Werte erreichen im Norden 21 bis 25 Grad, im Süden lokal bis 32 Grad. In der kommenden Nacht ziehen vom Westen gebietsweise teils starke Gewitter auf, die von Starkregen und Hagel begleitet werden. Es kühlt bei Temperaturen von 19 bis 12 Grad deutlich ab.
5: So viel zu den Nachrichten und dem Wetter. Wir wünschen allen Hörern weiterhin viel Spaß bei Fantastic Radio.
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und nachdem ihr mir guten Abend gesagt habt, sage ich euch auch Hallo und einen wunderschönen guten Abend. Herzlich willkommen bei Fantastic Radio, dem Gute-Laune-Sender für das World Wide Web. Es ist Dienstagabend und das heißt natürlich wieder hier bei uns bei Fantastic Radio Wunschcontainerzeit von 20 bis 22 Uhr. Und in diesen zwei Stunden fassen wir zusammen, was wir an Musik wünschen, an Grüßen etc. bekommen haben in der vergangenen Woche, ja, bis hin zum heutigen Abend, denn noch habt ihr die Möglichkeit, eure Wünsche und Grüße hier bei uns zu platzieren. Und das ist blondinensicher, geht relativ einfach. Ihr geht bei uns auf die Homepage von Fantastic Radio. Dort unter Wünsche und Grüße findet ihr alles, wie ihr mich hier im Studio erreichen könnt. Von ja, der 24-Stunden-Hotline über die E-Mail-Adresse bis hin zu dem WhatsApp-Konto.

Ja, und normalerweise machen wir immer den ersten Dienstag im Monat ja ein Thema. Heute haben wir die schönsten, besten, tollsten Sommerhits für euch, auch wenn erst der 30. ist und morgen der 1. Na, ist ähnlich wie bei vielen anderen Dingen. Man darf ja durchaus auch mal ein bisschen zu früh kommen, oder?

0: Volare, kommt aus dem Italienischen und bedeutet so viel wie fliegen. Und ich denke mal, das war schon mal ein guter Einstieg in die heutige Sommersonne, Strand- und Urlaubssendung bei Fantastic Radio. Und begrüße an dieser Stelle, wie gewohnt, alle Späteingetroffenen am heutigen Dienstagabend hier bei uns bei Fantastic Radio. Wir haben noch einiges auf dem Programm. Zum einen heute Abend mit bei uns in der Sendung Kai Winzel, der am vergangenen Freitag bei der Festspielpremiere von den Bad Hersfelder Festspielen war, mit seiner Einschätzung zu dem Premierenstück und natürlich dann ganz, ganz wichtig und für die einen oder anderen enttäuschend. Und falls ihr es noch nicht gemerkt habt, unsere Nationalmannschaft ist auf dem Weg nach Hause. Das Ganze werden wir noch mal ein klein bisschen analysieren mit unserem Fußballexperten, dem ehemaligen Eintracht Frankfurt-Spieler und Weltmeister 1990 Uwe Bein. Das alles und noch viel mehr heute Abend hier bei uns in der Sendung. Und wir kommen zu Laidback und die besingenden Sunshine Reggae. Und direkt im Anschluss dann für unsere Stammhörerin in Barbaras Rhabarberbar, die Barbara, haben wir dann Typical Tropical mit Barbados und Katie and I, Summer Dreaming.
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4: Und damit starten wir in unseren heutigen Veranstaltungskalender mit der ersten Veranstaltung am 4. Juli. Das ist kommender Samstag hier in Bad Hersfeld in der Jugendherberge. Und da gibt es den Country-Abend. Weiter geht es mit der Kirmes in Rohrbach. Die Eule im Wunderland heißt oder nennt sich das Ganze am Donnerstag, den 9.7. bis Sonntag, den 12.7. Weiter geht es mit dem 24. Juli um 19.30 Uhr in der Bad Hersfelder Stadtkirche, der Bad Hersfelder Orgelsommer mit Musik von den tollsten, schönsten Interpreten und anschließend noch der Weintreff. Das Ganze, wie gesagt, am 24. Juli ab 19.30 Uhr in der evangelischen Stadtkirche Bad Hersfeld. Auch in diesem Jahr wieder Festspiele on Tour und das geht zum Beispiel los am 25.7. im Kloster Kornberg und am 31.7. in Wasenburg in Friedewald. Beide Veranstaltungen beginnen um 19.30 Uhr. Alle Infos dazu findet ihr unter hart-sager.de. Natürlich nicht zu vergessen, am 27. Juli Max Mutzke hier bei uns in Bad Hersfeld in der Stiftsruine. Es gibt wohl noch ein paar Resttickets und alle Infos dazu findet ihr unter eventteam.de. Es ist viel los in der Region, denn es geht jetzt noch weiter mit dem 8. August das Flutlichtrennen in Bad Hersfeld auf dem sogenannten Fleming Dental Arena. Man sagt auch Motorsportclub-Gelände einfach dazu. Die Europa Open und das Ganze beginnt mit dem Training um 14.30 Uhr und das Rennen um 19.45 Uhr. Infos dazu findet ihr unter hersfelder-flutlichtrennen.de. Und zu guter Letzt in dieser Runde dann noch der Kartenvorverkauf für Sport und Show hat bereits begonnen. Alle Infos dazu findet ihr unter sportundshow.de. Ja, und somit machen wir dann auch musikalisch weiter hier mit unserer Sommersonne-Strand-Urlaubsmusik am heutigen Dienstagabend von 20 bis 22 Uhr. Ihr habt natürlich immer noch die Möglichkeit, eure Wünsche und Grüße hier bei uns zu platzieren. Geht bei uns auf die Homepage fantastikradio.de oder fantastik.radio. Dort unter Wünsche und Grüße findet ihr alles, wie ihr mich hier im Studio heute live und in Farbe erleben könnt. Und jetzt haben wir so ein klein bisschen Reggae, weil wir waren ja eben schon mal mit Kate Janai in der Karibik und machen natürlich auch da ein bisschen weiter. Hier ist UB40 Kingston Town und danach haben wir John Holt, Help Me Make It Through the Night.

0: Am vergangenen Freitag, dem 26. war die Festspielpremiere und unser lieber Kollege Kai Wenzel hat ja das Vergnügen gehabt, diesen Abend in der Stiftsruine und drumherum zu verbringen. Erstmal hallo, grüß dich Kai.
1: Ja, erstmal schönen guten Abend Jürgen zu dir ins Studio und natürlich auch an unsere Zuhörer und Zuhörerinnen.
0: Ja, jetzt war ja die Premiere von Parsifal. Wie war es denn, Kai?
1: Also auf jeden Fall sehr, sehr warm, das muss man wirklich dazu sagen, als bei fast 40 Grad im Schatten. Es war ja eine Premiere mit der Premiere, weil es gab das Dach offen. Es wurde mit offenem Dach gespielt, zur Erleichterung von allen Zuschauern, weil es doch schon sehr, sehr, sehr warm war. Aber grundsätzlich muss man ja wirklich sagen, Parsifal selber, das Stück in der deutschen Uraufführung, ist ja aus dem 13. Jahrhundert von Wolfgang von Eschenbach. Und man muss wirklich ein Kompliment machen an Michael Schachermeier, der Oberspielleiter, der ja die Regie und die Fassung dazu geschrieben hat, das ins heutige moderne Deutsch zu schreiben. Und es ist ihm wunderbar gelungen. In der Rolle von Parsifal war ja oder ist Thies Brahma, der auch wahnsinnig gut den jungen, naiven Parsifal verkörpert. Ich will jetzt nicht spoilern, ich erzähle mal so ein kleines bisschen aus dem Stück, damit man ungefähr weiß, was so vor sich geht. Also er wächst ja in einem relativ sehr gut behüteten Haus auf. Sein Vater stirbt leider. Er zieht sich mit der Mutter in den Wald zurück, lernt dort die kleine, aber feine Welt im Wald kennen. Die Mutter, gespielt von Varia Sjöström, auch wahnsinnig sehr gut gemacht, umgesetzt. Und im Verlauf der Zeit gibt es halt eine folgenreiche Begegnung mit drei Rittern aus dem Stand. Und ja, wie das so eben ist, der junge, naive Parsifal beschließt eben, raus in die weite Welt zu gehen und selber Ritter zu werden. Nun ja, die Mama von ihm ist nicht so begeistert. Nun muss sie ihn aber auch ziehen lassen, weil er ist ja natürlich auch junger Erwachsener geworden. Gibt ihm dann noch Tipps mit auf den Weg, die dann zum späteren Zeitpunkt noch sehr heikel und sehr lustig werden, auf jeden Fall. Und im Verlauf der Reise, die er dann hinlegt, die immer mit vielen Fragen des Lebens behaftet ist, kommt er irgendwann an den Hof von Camelot, zu König Artus an die Tafelrunde, stellt sich dort unverhofft vor, möchte halt dementsprechend sich anschließen, Ritter werden, was natürlich nicht geht. Dementsprechend kriegt er halt eine Aufgabe gestellt von der Tafelrunde, nämlich auszuziehen und den Heiligen Gral zu suchen. Und im Verlauf dieser Geschichte passieren viele, viele, viele lustige, actionreiche, aber auch sehr viele emotionale Dinge, die dann auch so weit gehen, dass der Zuschauer selber impliziert wird, im Sinne von, dass man sich dann sehr schnell Gedanken um sich selber, um seine aktuelle Ist-Situation macht. Michael Schachermeier hat ein sehr schlichtes Bühnenbild dafür gewählt. Was ich faszinierend trotz allem fand, ist, dass die komplette Stiftsruine genutzt worden ist, bis zum letzten Winkel, sag ich mal. Und vor allen Dingen, die Schauspieler agieren auch im Publikum. Das kenne ich so auch nicht, das ist mir neu. War ja auch schon in vielen, vielen Stücken drinne. Also man implementiert quasi die Zuschauer mit dem Stück. Und es wird halt auch begleitet komplett durch die Band Dark Knights unter der Leitung von dem Amerikaner Paul Warfisch. Und es ist wirklich wahnsinnig gut umgesetzt. Und man muss sagen, zum Ende hatten wir noch die Möglichkeit, mit vielen Zuschauern zu sprechen, die alle einer Meinung sind. Nämlich mal öfters mal zu fragen, wer bin ich überhaupt? Was ist mein Ziel im Leben und bin ich da bereit für Dinge, die man nicht eben bezahlen kann, also nicht materielle Dinge, für etwas aufzugeben, für eine Suche nach sich selbst aufzugeben oder eben nach materiellen Dingen. Und was der Preis da eben für ist am Ende, wenn man eben zu der Erkenntnis kommt, vieles verloren zu haben und immer sich selbst vor allen Dingen zu verloren haben. Und ich finde, das Stück ist wahnsinnig super umgesetzt. Es passt auf die Ruine. Also man hätte es nicht besser schreiben und machen können. Also nicht nur meine Wenigkeit, auch die ganzen Zuschauer hellauf begeistert. Und ja, ist ja auch dann belohnt worden mit minutenlangen Standing Ovation.
0: Ja, Kai Wenzel zu der Premiere der Bad Hersfelder Festspiele des Stückes Parsifal. Kurz und knapp, jetzt stellt euch vor, das wäre die lange Version gewesen. Vielen lieben Dank, Kai, für diese tolle Ausführung zu den Bad Hersfelder Festspielen 2026. Dir noch einen schönen Abend und wir machen erstmal musikalisch weiter.
2: 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Eure Musikwünsche, eure Grüße.
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5: Im Studio Michael Miem. Die Frühjahrsbelebung auf dem deutschen Arbeitsmarkt bleibt schwach. Nach Angaben der Bundesagentur für Arbeit sank die Zahl der Arbeitslosen im Juni gegenüber dem Vormonat um rund 15.000 auf jetzt knapp 2,94 Millionen. Die Arbeitslosenquote verringerte sich nur leicht auf 6,2%. Im Vergleich zum Vorjahresmonat liegt die Zahl der Arbeitslosen allerdings weiterhin höher. Die Bundesagentur sieht den Arbeitsmarkt trotz der leichten Entspannung weiter unter Druck. Die Ukraine führt derzeit heftige Angriffe auf das russische Hinterland durch. Nach Behördenangaben aus Moskau wurden zuletzt mehrere Menschen verletzt und ein Baby getötet, nachdem ein Wohnhaus durch eine Drohne in Brand gesetzt wurde. Das verletzte Kind starb auf dem Weg ins Krankenhaus. Zur Lage auch der Militärexperte Ralf Thiele auf Feld.
6: Für die Russen ist das einfach schwierig. Generell können sie nicht alles schützen. Das sehen wir auch im Hinterland und das gilt auch für diese Brücke. Sie müssen also im Grunde immer wieder ihr Bestmögliches tun und hinterher den Schaden wieder beseitigen oder mindern.
5: Der Verfassungsschutz sieht in Deutschland einen weiteren Anstieg extremistischer Bestrebungen. Nach dem neuen Jahresbericht des Bundesamts für Verfassungsschutz wuchs vor allem das rechtsextremistische Personenpotenzial auf rund 59.000 Menschen. Auch im linksextremistischen Spektrum wurde ein Anstieg auf etwa 43.000 Personen registriert. Der Zuwachs im rechten Bereich hängt laut Verfassungsschutz vor allem mit dem Mitgliederwachstum der AfD zusammen. Weitere Einzelheiten von Innenminister Dobrindt.
7: Deutschland steht unter Druck. Die Gegner unserer freiheitlich-demokratischen Grundordnung, sie kommen von außen und von innen. Von außen stellen wir fest, Sabotage, Spionage. Von innen stehen wir unter Druck durch Extremismus jeder Ausprägung, im digitalen Raum genauso wie auf der Straße. Mitteilungen und Erkenntnisse von Anschlagsvorbereitungen steigen. Zahlen gewaltbereiter Extremisten steigen.
5: Die anhaltende Blockade der Straße von Hormuz sorgt in der Golfregion weiter für große Unsicherheit. Trotz eines Rahmenabkommens zwischen den USA und dem Iran ist der wichtige Seeweg seit Monaten nur eingeschränkt nutzbar. Nach den jüngsten gegenseitigen Angriffen hat sich die Lage sogar erneut verschärft. Mehrere Staaten am Golf suchen deshalb jetzt nach Wegen, ihre Öl- und Warenausfuhren künftig unabhängiger von der strategisch wichtigen Meerenge zu machen.
4: Und nun noch das Wetter.
8: In der Wetterredaktion Julia Kersten. Es bleibt wechselnd bewölkt, teils heiter. Im Tagesverlauf können sich vom Süden bis in die Landesmitte teils starke Gewitter mit lokal erhöhtem Unwetterpotenzial entwickeln. Im Norden und Osten gibt es nur vereinzelt Schauer und Gewitter, sonst bleibt es trocken. Die Werte erreichen im Norden 21 bis 25 Grad, im Süden lokal bis 32 Grad. In der kommenden Nacht ziehen vom Westen gebietsweise teils starke Gewitter auf, die von Starkregen und Hagel begleitet werden. Es kühlt bei Temperaturen von 19 bis 12 Grad deutlich ab.
4: So viel zu den Nachrichten und dem Wetter. Wir wünschen allen Hörern weiterhin viel Spaß bei Fantastic Radio.
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13: Ja, und damit haben wir auch diesen Part unserer heutigen Sendung hinter uns. Noch gut eine Stunde, nicht ganz eine Stunde habt ihr Zeit, eure Wünsche und Grüße hier bei uns zu platzieren. Schaut bei uns auf der Homepage unter Wünsche und Grüße. Und so haben das auch die einen oder anderen schon getan. Wie zum Beispiel der Carsten in der Nähe von Schweinfurt, der damit alle Hörer von Fantastic Radio grüßt. Er wünscht sich Spliff Carbonara. Und danach haben wir passend zu dem Winterwetter draußen bei uns hier Zweiraumwohnung aus Berlin mit 36 Grad.

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1: Ja, die Enttäuschung ist allgemein relativ groß, was das Spiel von gestern Abend betrifft. Paraguay hat gegen Deutschland gewonnen, wenn auch erst im Elfmeterschießen. Über das ganze Spiel der Nationalmannschaft oder den drei Spielen überhaupt reden wir nochmal mit unserem Fußballexperten, Fußballweltmeister 1990 und früheren Eintracht Frankfurt-Spieler Uwe Bein. Hallo Uwe.
2: Hallo, servus.
1: Ja, die Nerven lagen, glaube ich, bei vielen blank, wo sie das Spiel gestern gesehen haben. Irgendwo hat es sich von Anfang an schon abgezeichnet, oder? Das ist, ja.
2: Ja, man hat einfach nach dem ersten Spiel die Euphorie, die da war, bei den Fans überhaupt nicht genutzt, sondern man ist dann in das zweite Spiel gegangen, hat schlecht gespielt, hat am Ende durch, sagen wir mal, 20 gute Minuten das Spiel noch gedreht. Das dritte Spiel können wir mal ganz weglassen. Und wenn man gestern das Spiel sieht, dass man in 120 Minuten keine richtigen Torchancen gegen Paraguay sich herausspielt, dann ist Strich viel, viel zu wenig. Und dann kann ich auch mich nicht darauf zurückgreifen, dass man sagt, ja, der hat uns, Schiri hat uns ein Tor geklaut. Im Spiel davor hat uns der Schiri ein Tor geschenkt. Also da gibt es auch keine Ausreden mehr. Das war gestern nichts. Das ganze Turnier war eigentlich nichts. Und man kann einfach nur sagen, die deutsche Mannschaft hat im Kollektiv versagt. Hm.
1: Wenn man das jetzt so im Kompletten mal Revue passieren lässt, was glaubst du denn, woran könnte es gelegen haben? Jetzt von der Einstellung her oder
2: was? Da könnte man jetzt von A bis Z 100.000 Sachen aufzählen. Ich denke, ein Grund ist, es waren Spieler dabei wie Undav, wie Havertz, wie Musiala, wie Sané, die entweder nicht in Form waren, die aus einer Verletzung kam, und auf diese Spieler hat Nagelsmann gebaut, und das hat einfach nicht funktioniert. Aber jetzt an einzelnen Namen das festzumachen, wäre auch ein bisschen zu einfach. Hm. Kein Spieler in der Mannschaft hat das Format oder das auf den Platz gebracht, was man von ihm erwartet, und dementsprechend kann man international natürlich auch nicht bestehen, und es war einfach zu wenig.
1: Jetzt wurde ja auch hier und da schon drüber gesprochen, die ganze Kommunikation von Nagelsmann hat ja sehr zu wünschen übrig gelassen, oder?
2: Ja, ich bin jemand, der nicht gerne so direkt über einzelne Personen redet, aber ich denke, beim DFB muss ein Umdenken erfolgen, und man muss einfach jetzt Konsequenzen ziehen. Und wie das im Einzelnen aussieht, das kann sich jeder selber ausmalen. Wenn da jetzt nichts passiert, dann werden wir in den nächsten 10 Jahren immer noch keinen Erfolg haben. Aber man muss das aufarbeiten, und klar stellt sich Nagelsmann hin, er ist ein Kämpfer und dies und jenes, aber er hat genauso versagt wie die Mannschaft. Und dementsprechend muss man mal schauen, wie das jetzt weitergeht.
1: Jetzt sind ja die letzten 10, 12 Jahre eigentlich mehr oder weniger so gelaufen. Aus deiner Sicht, was würdest du denn verändern? Jetzt nicht auf Einzelpersonen bezogen, sondern allgemein.
2: Das ist eine gute Frage. Das ist eine sehr, sehr schwierige Frage. Es wird sich vieles verändern. Anders geht es nicht. Das fängt oben an und hört unten auf. Und auch die Spieler müssen sich mal hinterfragen, was ist jetzt überhaupt passiert, und wie viele Jahre spiele ich schon Nationalmannschaft und habe jetzt 3 Turniere versagt? Oder das ist alles, ja, das muss man alles mal mit berücksichtigen, und klar kann man als Außenstehender immer wieder da Kritik üben und, aber es ist mittlerweile wirklich so, das kann man nicht mehr schönreden.
1: Ja, Uwe, damit wollen wir es erstmal abschließen. Ich danke dir erstmal für deine sachlichen Analysen und dass du uns hier wieder mit unterstützt hast. Spätestens in 2 Jahren geht es weiter. Ich danke noch einmal recht herzlich, wünsche dir erstmal gesundheitlich alles Gute und vielen lieben Dank nochmal.
2: Hat wieder Spaß gemacht, auch wenn es nur ein kurzes Gastspiel war.
1: Wir gewöhnen uns langsam dran.
2: Alles klar.
1: Vielen lieben Dank an unseren Fußballexperten Uwe Bein. Bis zum nächsten Mal. Ciao.
2: Ciao, ciao.

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1: Ja, soweit Uwe Bein mit seiner Analyse zu dem gestrigen Spiel. Und ja, Uwe ist ja 1990 Weltmeister geworden und da passt natürlich Musik aus Italien hinten dran, denn sie sind ja in Italien Weltmeister geworden. Da haben wir nämlich Una Estate Italiana von Gianna Nannini und dann haben wir noch Canzone Lucio Dalla, bevor es weitergeht mit den Endverbraucherhinweisen.
2: 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Das ist der Dienstag. 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
2: Jawohl, und das 24 Stunden am Tag, 7 Tage die Woche, den ganzen Monat, das ganze Jahr lang. Morgen Abend übrigens bei uns hier zu Gast bei Fantastic Radio, Sascha Ruppert von Haunrock. Mal wieder geht es los im Haunetal mit Rock, einmal kreuz und quer durch alle Richtungen. Und wir werden morgen Abend erfahren, wer was, wann, wo alles da ist und was für Tickets ihr buchen könnt und so weiter und so weiter. Das Ganze, wie gesagt, morgen Abend hier ab 20 Uhr bei Fantastic Radio mit Sascha Ruppert als Gast. So, zwei italienische hängen wir noch hinten dran, zwei deutsche hätte ich was gesagt, die kommen danach. Jetzt haben wir aber erstmal eine ganz spezielle Nacht. Una notte speciale von Alice und Adriano Celentano mit Soli. Musik Viva d'Italia ist eine die wunderschöne Urlaubslande für die Deutsche. Hören wir noch schöne Musik.

Ja, ups, da hat es uns vom Sender gehauen, aber wie auch immer, Man in the Work ist ja auch nicht so schlecht. Ich verabschiede mich schon mal, bedanke mich fürs Zuhören und wünsche euch in den kommenden 2 Stunden hier bei uns bei Fantastic Radio auch viel, viel Spaß. Bis ja morgen Abend dann, wie gesagt, mit Sascha Ruppert von dem Hauenrock hier bei uns bei Fantastic Radio ab 20 Uhr.

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6: Im Studio Michael Mim. Die Frühjahrsbelebung auf dem deutschen Arbeitsmarkt bleibt schwach. Nach Angaben der Bundesagentur für Arbeit sank die Zahl der Arbeitslosen im Juni gegenüber dem Vormonat um rund 15.000 auf jetzt knapp 2,94 Millionen. Die Arbeitslosenquote verringerte sich nur leicht auf 6,2%. Im Vergleich zum Vorjahresmonat liegt die Zahl der Arbeitslosen allerdings weiterhin höher. Die Bundesagentur sieht den Arbeitsmarkt trotz der leichten Entspannung weiter unter Druck. Die Ukraine führt derzeit heftige Angriffe auf das russische Hinterland durch. Nach Behördenangaben aus Moskau wurden zuletzt mehrere Menschen verletzt und ein Baby getötet, nachdem ein Wohnhaus durch eine Drohne in Brand gesetzt wurde. Das verletzte Kind starb auf dem Weg ins Krankenhaus. Zur Lage auch der Militärexperte Ralf Thiele auf Feld.
7: Für die Russen ist das einfach schwierig. Generell können sie nicht alles schützen. Das sehen wir auch im Hinterland und das gilt auch für diese Brücke. Sie müssen also im Grunde immer wieder ihr Bestmögliches tun und hinterher den Schaden wieder beseitigen oder mindern.
6: Der Verfassungsschutz sieht in Deutschland einen weiteren Anstieg extremistischer Bestrebungen. Nach dem neuen Jahresbericht des Bundesamts für Verfassungsschutz wuchs vor allem das rechtsextremistische Personenpotenzial auf rund 59.000 Menschen. Auch im linksextremistischen Spektrum wurde ein Anstieg auf etwa 43.000 Personen registriert. Der Zuwachs im rechten Bereich hängt laut Verfassungsschutz vor allem mit dem Mitgliederwachstum der AfD zusammen. Weitere Einzelheiten von Innenminister Dobrindt.
8: Deutschland steht unter Druck. Die Gegner unserer freiheitlich-demokratischen Grundordnung, sie kommen von außen und von innen. Von außen stellen wir fest, Sabotage, Spionage. Von innen stehen wir unter Druck durch Extremismus jeder Ausprägung, im digitalen Raum genauso wie auf der Straße. Mitteilungen und Erkenntnisse von Anschlagsvorbereitungen steigen. Zahlen gewaltbereiter Extremisten steigen.
6: Die anhaltende Blockade der Straße von Hormuz sorgt in der Golfregion weiter für große Unsicherheit. Trotz eines Rahmenabkommens zwischen den USA und dem Iran ist der wichtige Seeweg seit Monaten nur eingeschränkt nutzbar. Nach den jüngsten gegenseitigen Angriffen hat sich die Lage sogar erneut verschärft. Mehrere Staaten am Golf suchen deshalb jetzt nach Wegen, ihre Öl- und Warenausfuhren künftig unabhängiger von der strategisch wichtigen Meerenge zu machen.
5: Und nun noch das Wetter.
9: In der Wetterredaktion Julia Kersten. Es bleibt wechselnd bewölkt, teils heiter. Im Tagesverlauf können sich vom Süden bis in die Landesmitte teils starke Gewitter mit lokal erhöhtem Unwetterpotenzial entwickeln. Im Norden und Osten gibt es nur vereinzelt Schauer und Gewitter, sonst bleibt es trocken. Die Werte erreichen im Norden 21 bis 25 Grad, im Süden lokal bis 32 Grad. In der kommenden Nacht ziehen vom Westen gebietsweise teils starke Gewitter auf, die von Starkregen und Hagel begleitet werden. Es kühlt bei Temperaturen von 19 bis 12 Grad deutlich ab.
5: So viel zu den Nachrichten und dem Wetter. Wir wünschen allen Hörern weiterhin viel Spaß bei Fantastic Radio.
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Einen wunderschönen guten Abend. Good evening, bonsoir, grüezi und ein liebes Hallo. Mein Name ist Vera Sauer, eure Azubine von Fantastic Radio. Dem Gute-Laune-Sender im Netz. Ich wünsche euch und mir viel Spaß bei meiner heutigen Sendung. Wenn es euch gefällt, bitte weitersagen. Tja, und wenn nicht, dann behaltet es doch einfach für euch.

Mann, früher kannte ich Quench nur als Getränkepulver. Jetzt weiß ich, dass es auch ein Album von der britischen Popband Beautiful South ist. Tja, man lernt eben nie aus und aus diesem Album war ihr Titel Perfect Ten. Was Liebe damit zu tun hat? Keine Ahnung, aber What's Love Got To Do With It kenne ich. Das ist ein Titel aus dem 5. Soloalbum Private Dancer von Tina Turner und den hören wir jetzt.

Ja, die Liebe. Treffen sich zwei Freunde, sagt der eine. Du stell dir vor, mein Kater kann sprechen. Nicht möglich, erwidert der andere. Doch, protestiert sein Freund. Ich habe ihn gefragt, wie es mit der Liebe steht, und er hat geantwortet, mau. Ja, zur Lust am Leben haben da wohl ein paar Girls gefehlt und die gibt es jetzt von der Reggae Dancehall Hip Hop Band Culture Candela, Berlin City Girls, aus ihrem Album Das Beste, und danach klappt es auch wieder mit der Lust am Leben, dem Album der deutschen Band Geiersturzflug und ihrem Titel Pure Lust am Leben.

Ein Mann kauft sich in der Apotheke Viagra-Tabletten. Zu Hause vergisst er sie wegzuschließen, sodass sein Papagei die Packung sieht und prompt alle auffrisst. Sagt sich der Mann, oh Gott, was mache ich denn jetzt? Na, am besten ab in die Tiefkühltruhe, damit er sich wieder etwas abkühlen kann. Stunden später erinnert sich der Mann endlich an seinen armen Papagei in der Tiefkühltruhe, öffnet sie und findet seinen Papagei vor schweißgebadet. Was ist denn mit dir los? Wieso schwitzt du so, obwohl du seit Stunden in der Truhe bist? Fragt er ihn. Meint der Papagei, Mensch, was meinst du, wie anstrengend es ist, tiefgefrorenen Hühnern die Schenkel auseinanderzudrücken? Tja, so findet eben jeder seinen eigenen Weg, das Beste aus allem zu machen. Und ihren eigenen Weg, your own way, den gehen wir jetzt musikalisch, auch mit unseren Jungs aus der Schweiz, mit der Blues and Roll Band The Backyards.

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Das war Take It Easy von der amerikanischen Country-Rock-Band Eagles aus dem Jahre 1972. Und aus dem Album Dirty Dynamite aus dem Jahre 2013 ist der gleichnamige Titel jetzt von der Schweizer Hardrock-Band Krokus.

Still? Nein, um still zu sein, bin ich nicht hier. Ach so, It's Still Rock'n'Roll, das ist was anderes, nämlich unser nächster Titel von dem amerikanischen Pianisten und Sänger Billy Joel. Was sie nicht tun können, Can't Be Done, zeigt uns danach die britische Rockband Status Quo. Ja, hier darf jeder auch das zeigen, was er nicht kann, das sieht man ja an mir, ich kann nix, aber dafür bin ich darin richtig gut. Tja, und dieser Titel ist aus dem Album Back to Back und danach lassen wir uns einbalsamieren mit Öl, also ich meine mit der australischen Hardrockband AC/DC und Cover You in Oil aus ihrem Album Ballbreaker.

Viele Tiere nahm denn Moses mit auf die Arche. Na, wer weiß es? Keins, das war nämlich Noah. Ach ja, es gibt so schöne Fangfragen. Und mehr zu dem Thema Fangfragen gibt es jetzt von Herbert Grönemeyer. Und dieser Titel ist aus seinem Album 4630 Bochum. Und wer oder was ein verdammter Kerl ist, darüber klärt uns im Anschluss Klaus Lage auf mit diesem seinem Titel aus dem Album Zug um Zug.

0: Ja, zu einem katholischen Pfarrer sagt man Hochwürden. Zum Bischof Eure Eminenz, zum Papst Eure Heiligkeit. Und wenn man Frau Merkel sieht, sagt man, oh Gott. Kein Wunder also, dass Frau Merkel neulich die Möglichkeit hatte, mit Honecker im Politikerhimmel zu telefonieren. Sie redeten so über dies und das und schließlich fragte Frau Merkel, ob sie denn etwas für Honecker tun könne. Ja, sagte dieser, wenn das nächste Mal ein Politiker stirbt, gib ihm doch bitte ein Essbesteck für mich mit. Wieso denn das? Fragt Frau Merkel ihn ganz verwundert. Müsst ihr da oben denn mit den Händen essen? Nein. Das nicht, antwortet Honecker. Aber wenn die Adenauer-Clique Tischdienst hat, muss ich sonst immer mit Hammer und Sichel essen. Na gut, ich kann mir vorstellen, dass Essen mit Hammer und Sichel sich etwas schwierig gestalten könnte. Aber vielleicht sollte ja die EU einfach eine neue Richtlinie zum Essverhalten und der Benutzung der richtigen Werkzeuge dazu erlassen. Sonst erlassen die ja auch ständig neue Richtlinien, wie diese zum Beispiel.
1: EU-Kommission erlässt neue Schlachtregelung für Kinder. Entschuldigung, EU-Kommission erlässt neue Schlachtregelung für Rinder.
0: Oh, puh, da haben wir ja nochmal richtig Glück gehabt, dass es diesmal nur ein Versprecher war. Und damit überlasse ich jetzt die nächsten Infos für euch mal jemand anderem und gebe ab an unsere Nachrichten.
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9: Im Studio Michael Mim. Die Frühjahrsbelebung auf dem deutschen Arbeitsmarkt bleibt schwach. Nach Angaben der Bundesagentur für Arbeit sank die Zahl der Arbeitslosen im Juni gegenüber dem Vormonat um rund 15.000 auf jetzt knapp 2,94 Millionen. Die Arbeitslosenquote verringerte sich nur leicht auf 6,2%. Im Vergleich zum Vorjahresmonat liegt die Zahl der Arbeitslosen allerdings weiterhin höher. Die Bundesagentur sieht den Arbeitsmarkt trotz der leichten Entspannung weiter unter Druck. Die Ukraine führt derzeit heftige Angriffe auf das russische Hinterland durch. Nach Behördenangaben aus Moskau wurden zuletzt mehrere Menschen verletzt und ein Baby getötet, nachdem ein Wohnhaus durch eine Drohne in Brand gesetzt wurde. Das verletzte Kind starb auf dem Weg ins Krankenhaus. Zur Lage auch der Militärexperte Ralf Thiele auf Feld.
10: Für die Russen ist das einfach schwierig. Generell können sie nicht alles schützen. Das sehen wir auch im Hinterland und das gilt auch für diese Brücke. Sie müssen also im Grunde immer wieder ihr Bestmögliches tun und hinterher den Schaden wieder beseitigen oder mindern.
9: Der Verfassungsschutz sieht in Deutschland einen weiteren Anstieg extremistischer Bestrebungen. Nach dem neuen Jahresbericht des Bundesamts für Verfassungsschutz wuchs vor allem das rechtsextremistische Personenpotenzial auf rund 59.000 Menschen. Auch im linksextremistischen Spektrum wurde ein Anstieg auf etwa 43.000 Personen registriert. Der Zuwachs im rechten Bereich hängt laut Verfassungsschutz vor allem mit dem Mitgliederwachstum der AfD zusammen. Weitere Einzelheiten von Innenminister Dobrindt.
11: Deutschland steht unter Druck. Die Gegner unserer freiheitlich-demokratischen Grundordnung, sie kommen von außen und von innen. Von außen stellen wir fest, Sabotage, Spionage. Von innen stehen wir unter Druck durch Extremismus jeder Ausprägung im digitalen Raum genauso wie auf der Straße. Mitteilungen und Erkenntnisse von Anschlagsvorbereitungen steigen. Zahlen gewaltbereiter Extremisten steigen.
9: Die anhaltende Blockade der Straße von Hormuz sorgt in der Golfregion weiter für große Unsicherheit. Trotz eines Rahmenabkommens zwischen den USA und dem Iran ist der wichtige Seeweg seit Monaten nur eingeschränkt nutzbar. Nach den jüngsten gegenseitigen Angriffen hat sich die Lage sogar erneut verschärft. Mehrere Staaten am Golf suchen deshalb jetzt nach Wegen, ihre Öl- und Warenausfuhren künftig unabhängiger von der strategisch wichtigen Meerenge zu machen.
8: Und nun noch das Wetter.
3: In der Wetterredaktion Julia Kersten. Es bleibt wechselnd bewölkt, teils heiter. Im Tagesverlauf können sich vom Süden bis in die Landesmitte teils starke Gewitter mit lokal erhöhtem Unwetterpotenzial entwickeln. Im Norden und Osten gibt es nur vereinzelt Schauer und Gewitter, sonst bleibt es trocken. Die Werte erreichen im Norden 21 bis 25 Grad, im Süden lokal bis 32 Grad. In der kommenden Nacht ziehen vom Westen gebietsweise teils starke Gewitter auf, die von Starkregen und Hagel begleitet werden. Es kühlt bei Temperaturen von 19 bis 12 Grad deutlich ab.
8: So viel zu den Nachrichten und dem Wetter. Wir wünschen allen Hörern weiterhin viel Spaß bei Fantastic Radio.
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Aus dem Album Doo-Wops and Hooligans von dem amerikanischen R&B-Sänger Bruno Mars war das The Lazy Song und aus dem 5. Studioalbum aus Even in the Quietest Moments der britischen Rock-Pop-Band Supertramp ist dieser Titel Give a Little Bit.

Every time I see you smile. Stimmt, einen Grund zum Lächeln kann man jeden Tag finden. Und dieser Titel ist aus dem Album Tennis von Chris Rea. Und danach gibt es von der amerikanischen Hardrock-Band Kiss Hold Me, Touch Me aus dem Soloalbum des Kiss-Gitarristen und Sängers Paul Stanley.

Gedanken lesen können. If you could read my mind. Das versuchen wir jetzt mit dem amerikanischen Folk- and Country-Sänger Gordon Lightfoot. Und danach verrät uns der irische Komponist und Sänger Chris de Burgh, was passiert, wenn er an mich denkt. When I think of you. Das ist ja nur sein Titel aus dem Album Quiet Revolution.

0: Was haben denn ein Bordellbesuch und ein Bungee-Sprung gemeinsam? Wie? Nichts? Oh doch, genauer betrachtet sogar eine ganze Menge. Beides ist nicht billig, der Höhepunkt ist bei beiden kurz und wenn der Gummi reißt, kriegt man ein Problem. Tja, ja, die lieben Probleme, sie lauern überall. Da will sich ein Mann in einem überfüllten Zug auf einen Sack setzen, der im Gang steht. Und schon ruft ein anderer, Vorsicht, die Eier! Ach so, sagt er, da sind Eier drinne, erwidert der andere. Nee, aber Stacheldraht. Tja, und damit alle in Ruhe nach einem Plätzchen suchen können, um unverletzt mir auch die letzte halbe Stunde meiner heutigen Sendung hier noch zuhören zu können, machen wir jetzt eine kleine Pause für unsere Verbraucherhinweise. Also bis gleich.
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Aus dem Album Telegram für X war das Dieser Weg von Xavier Naidoo. Und der deutsche Rockmusiker Marius Müller-Westernhagen und sein Titel Ganz und Gar Jetzt ist eine Single von 1988 und mit der deutschen Popsängerin Nena Sind wir danach wahr. Und Wir sind wahr ist eine Single von 2009.

Mit Carlos Santana und seinem Instrumentalstück Samba Partie bedanke ich mich bei euch für heute schon mal fürs Zuhören. Tja, für mich wird es dann auch Zeit zu gehen, aber nur bis zum nächsten Mal. Und so wünsche ich euch mit der britischen Rock-Pop-Band Smokey und Every Time You Go Away danach eine gute Nacht und schöne Träume.

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5: Im Studio Michael Miem. Die Frühjahrsbelebung auf dem deutschen Arbeitsmarkt bleibt schwach. Nach Angaben der Bundesagentur für Arbeit sank die Zahl der Arbeitslosen im Juni gegenüber dem Vormonat um rund 15.000 auf jetzt knapp 2,94 Millionen. Die Arbeitslosenquote verringerte sich nur leicht auf 6,2%. Im Vergleich zum Vorjahresmonat liegt die Zahl der Arbeitslosen allerdings weiterhin höher. Die Bundesagentur sieht den Arbeitsmarkt trotz der leichten Entspannung weiter unter Druck. Die Ukraine führt derzeit heftige Angriffe auf das russische Hinterland durch. Nach Behördenangaben aus Moskau wurden zuletzt mehrere Menschen verletzt und ein Baby getötet, nachdem ein Wohnhaus durch eine Drohne in Brand gesetzt wurde. Das verletzte Kind starb auf dem Weg ins Krankenhaus. Zur Lage auch der Militärexperte Ralf Thiele auf Welt.
6: Für die Russen ist das einfach schwierig. Generell können sie nicht alles schützen. Das sehen wir auch im Hinterland und das gilt auch für diese Brücke. Sie müssen also im Grunde immer wieder ihr Bestmögliches tun und hinterher den Schaden wieder beseitigen oder mindern.
5: Der Verfassungsschutz sieht in Deutschland einen weiteren Anstieg extremistischer Bestrebungen. Nach dem neuen Jahresbericht des Bundesamts für Verfassungsschutz wuchs vor allem das rechtsextremistische Personenpotenzial auf rund 59.000 Menschen. Auch im linksextremistischen Spektrum wurde ein Anstieg auf etwa 43.000 Personen registriert. Der Zuwachs im rechten Bereich hängt laut Verfassungsschutz vor allem mit dem Mitgliederwachstum der AfD zusammen. Weitere Einzelheiten von Innenminister Dobrindt.
7: Deutschland steht unter Druck. Die Gegner unserer freiheitlich-demokratischen Grundordnung, sie kommen von außen und von innen. Von außen stellen wir fest, Sabotage, Spionage. Von innen stehen wir unter Druck durch Extremismus jeder Ausprägung, im digitalen Raum genauso wie auf der Straße. Mitteilungen und Erkenntnisse von Anschlagsvorbereitungen steigen, Zahlen gewaltbereiter Extremisten steigen.
5: Die anhaltende Blockade der Straße von Hormuz sorgt in der Golfregion weiter für große Unsicherheit. Trotz eines Rahmenabkommens zwischen den USA und dem Iran ist der wichtige Seeweg seit Monaten nur eingeschränkt nutzbar. Nach den jüngsten gegenseitigen Angriffen hat sich die Lage sogar erneut verschärft. Mehrere Staaten am Golf suchen deshalb jetzt nach Wegen, ihre Öl- und Warenausfuhren künftig unabhängiger von der strategisch wichtigen Meerenge zu machen.
4: Und nun noch das Wetter.
8: In der Wetterredaktion Julia Kersten. Der heutige Tag zeigt sich im Osten und Südosten stark bewölkt bis bedeckt mit schauerartigen, teils gewittrigen Regen, örtlich mit Unwettergefahr. Ansonsten ziehen bei einem Mix aus Sonne und Wolken ein paar Schauer und Gewitter durch. Im Westen bleibt es meist trocken, bei angenehmen 21 bis 28 Grad. Die Spitzenwerte erreicht der Oberrhein. Dazu weht ein schwacher bis mäßiger Wind aus Nordwest. In der Nacht lassen Regen und Gewitter im Osten und an den Alpen nach, sonst bleibt es bei geringer Bewölkung meist trocken. Das Ganze bei Tiefstwerten zwischen 17 und 10 Grad.
4: So viel zu den Nachrichten und dem Wetter. Wir wünschen allen Hörern weiterhin viel Spaß bei Fantastic Radio.
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7: Im Studio Michael Miem. Die Frühjahrsbelebung auf dem deutschen Arbeitsmarkt bleibt schwach. Nach Angaben der Bundesagentur für Arbeit sank die Zahl der Arbeitslosen im Juni gegenüber dem Vormonat um rund 15.000 auf jetzt knapp 2,94 Millionen. Die Arbeitslosenquote verringerte sich nur leicht auf 6,2%. Im Vergleich zum Vorjahresmonat liegt die Zahl der Arbeitslosen allerdings weiterhin höher. Die Bundesagentur sieht den Arbeitsmarkt trotz der leichten Entspannung weiter unter Druck. Die Ukraine führt derzeit heftige Angriffe auf das russische Hinterland durch. Nach Behördenangaben aus Moskau wurden zuletzt mehrere Menschen verletzt und ein Baby getötet, nachdem ein Wohnhaus durch eine Drohne in Brand gesetzt wurde. Das verletzte Kind starb auf dem Weg ins Krankenhaus. Zur Lage auch der Militärexperte Ralf Thiele auf Welt.
8: Für die Russen ist das einfach schwierig. Generell können sie nicht alles schützen. Das sehen wir auch im Hinterland und das gilt auch für diese Brücke. Sie müssen also im Grunde immer wieder ihr Bestmögliches tun und hinterher den Schaden wieder beseitigen oder mindern.
7: Der Verfassungsschutz sieht in Deutschland einen weiteren Anstieg extremistischer Bestrebungen. Nach dem neuen Jahresbericht des Bundesamts für Verfassungsschutz wuchs vor allem das rechtsextremistische Personenpotenzial auf rund 59.000 Menschen. Auch im linksextremistischen Spektrum wurde ein Anstieg auf etwa 43.000 Personen registriert. Der Zuwachs im rechten Bereich hängt laut Verfassungsschutz vor allem mit dem Mitgliederwachstum der AfD zusammen. Weitere Einzelheiten von Innenminister Dobrindt.
9: Deutschland steht unter Druck. Die Gegner unserer freiheitlich-demokratischen Grundordnung, sie kommen von außen und von innen. Von außen stellen wir fest, Sabotage, Spionage. Von innen stehen wir unter Druck durch Extremismus jeder Ausprägung, im digitalen Raum genauso wie auf der Straße. Mitteilungen und Erkenntnisse von Anschlagsvorbereitungen steigen. Zahlen gewaltbereiter Extremisten steigen.
7: Die anhaltende Blockade der Straße von Hormuz sorgt in der Golfregion weiter für große Unsicherheit. Trotz eines Rahmenabkommens zwischen den USA und dem Iran ist der wichtige Seeweg seit Monaten nur eingeschränkt nutzbar. Nach den jüngsten gegenseitigen Angriffen hat sich die Lage sogar erneut verschärft. Mehrere Staaten am Golf suchen deshalb jetzt nach Wegen, ihre Öl- und Warenausfuhren künftig unabhängiger von der strategisch wichtigen Meerenge zu machen.
6: Und nun noch das Wetter.
10: In der Wetterredaktion Julia Kersten. Der heutige Tag zeigt sich im Osten und Südosten stark bewölkt bis bedeckt mit schauerartigen, teils gewittrigen Regen, örtlich mit Unwettergefahr. Ansonsten ziehen bei einem Mix aus Sonne und Wolken ein paar Schauer und Gewitter durch. Im Westen bleibt es meist trocken, bei angenehmen 21 bis 28 Grad. Die Spitzenwerte erreicht der Oberrhein. Dazu weht ein schwacher bis mäßiger Wind aus Nordwest. In der Nacht lassen Regen und Gewitter im Osten und an den Alpen nach. Sonst bleibt es bei geringer Bewölkung meist trocken. Das Ganze bei Tiefstwerten zwischen 17 und 10 Grad.
6: So viel zu den Nachrichten und dem Wetter. Wir wünschen allen Hörern weiterhin viel Spaß bei Fantastic Radio.
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6: Im Studio Michael Miem. Die Frühjahrsbelebung auf dem deutschen Arbeitsmarkt bleibt schwach. Nach Angaben der Bundesagentur für Arbeit sank die Zahl der Arbeitslosen im Juni gegenüber dem Vormonat um rund 15.000 auf jetzt knapp 2,94 Millionen. Die Arbeitslosenquote verringerte sich nur leicht auf 6,2%. Im Vergleich zum Vorjahresmonat liegt die Zahl der Arbeitslosen allerdings weiterhin höher. Die Bundesagentur sieht den Arbeitslosen